0: begründet. Autoersatzteile sind innerhalb von 10 Jahren im Schnitt um mehr als 80% teurer geworden, deutlich stärker als die allgemeine Inflation. Laut Versicherungswirtschaft steigen dadurch auch die Reparaturkosten. Besonders betroffen sind Türen, Kotflügel und Außenspiegel. Der sogenannte Designschutz schränkt dabei die Konkurrenz durch unabhängige Hersteller ein. Die EU will diesen Schutz jetzt für bestimmte Ersatzteile lockern. Der Rechtsstreit um eine unerlaubte Wahlwerbung der AfD mit dem Sänger Heino ist mit einem Vergleich zu Ende gegangen. Die AfD Uckermark muss dem 87-Jährigen einen 4-stelligen Betrag zahlen. Außerdem gab es eine persönliche Entschuldigung. Ein AfD-Politiker aus der Uckermark hatte in sozialen Medien behauptet, Heino würde ihn wählen, wenn er könnte. Dagegen klagte der Volksmusiker. Alexander Zverev wird die neue Nummer 1 der Tenniswelt. Spätestens zum Saisonende wird der 29-Jährige als bester Spieler die Rangliste anführen. Das ist jetzt sicher, weil 2 Konkurrenten beim Turnier in Shanghai früh ausgeschieden sind und weil die aktuelle Nummer 1, Jannik Sinner, immer noch verletzt ist. Zverev hat dieses Jahr die French Open und die US Open gewonnen. Er ist die 2. Nummer 1 aus Deutschland nach Boris Becker im Jahr 1991.
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3: Bei uns immer die wichtigsten Verkehrsmeldungen zuerst. Vorsicht! Auf der A96 München Richtung Lindau liegt zwischen Schöffelding und Landsberg Ost ein totes Tier auf der Fahrbahn. Vorsicht! Auf der B17 und B300 zwischen Göggingen, Ausfahrt Gabelsberger Straße in Augsburg, und Göggingen Süd Haunstetten befinden sich in beiden Richtungen Personen auf der Fahrbahn. Und uns liegt nur ein Blitzer vor. In Donauwörth auf der Hauselbergstraße. Kommt gut an.
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0: Momentan liegen in Nesselwang 2 Grad bei wolkenlosem Himmel. Außerdem in Augsburg 1 Grad und trocken, sowie in Obergriesbach 1 Grad. In der Nacht zum Dienstag liegt zwischen Donau und den Alpen vielerorts Nebel. Der Wind ist kaum spürbar und örtlich liegen die Tiefstwerte zwischen minus 3 und 3 Grad. Im Tagesverlauf ist es zunächst grau. Am Nachmittag fällt stellenweise Regen, bevor der Himmel zum Abend hin etwas auflockert. Morgen zeigt sich die Sonne häufiger und die Luft ist mild. Am Donnerstag setzt sich das freundliche Wetter mit 14 bis 18 Grad in sonnigen Abschnitten fort. Im weiteren Wochenverlauf ziehen wieder mehr Wolken auf. In Tal- und Beckenlagen hält sich der Nebel länger, während es in der Stadt etwas milder ist.
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0: Bei uns immer die wichtigsten Verkehrsmeldungen zuerst. Vorsicht! Auf der A96 München Richtung Lindau liegt zwischen Schöffelding und Landsberg Ost ein totes Tier auf der Fahrbahn. Vorsicht! Auf der B17 und B300 zwischen Göggingen, Ausfahrt Gabelsberger Straße in Augsburg, und Göggingen Süd-Haunstetten befinden sich in beiden Richtungen Personen auf der Fahrbahn. Und uns liegt nur ein Blitzer vor. In Donauwörth auf der Hauselbergstraße. Kommt gut an!
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0: Derzeit in Fischach 2 Grad und leicht bewölkt. Augsburg 2 Grad. Memmingen 1 Grad und Nebel. In den Tälern gibt es noch Nebel, stellenweise mit leichtem Frost. In Augsburg, Nordschwaben und im Allgäu liegen die Temperaturen zwischen 0 und 4 Grad. Zunächst bleibt es grau. Am Nachmittag fällt örtlich Regen. Zum Abend hin wird es milder und windiger. Morgen zeigt sich deutlich häufiger die Sonne bei 15 bis 17 Grad. Am Donnerstag ist es freundlich mit sonnigen Abschnitten. Im weiteren Wochenverlauf ziehen wieder mehr Wolken auf und der Nebel hält sich in den Donautälern länger.
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2: Ich bin Hendrik Daum. Bundespräsident Steinmeier wird heute den früheren rheinland-pfälzischen Ministerpräsidenten Alexander Schweizer zum neuen Arbeitsminister ernennen. Vorher soll die bisherige Ministerin Bärbel Baas ihre Entlassungsurkunde erhalten. Baas hatte gestern nach einem Trauerfall in der Familie und öffentlichen Angriffen gegen sie ihren sofortigen Rücktritt erklärt. David Riemer berichtet.
3: Schweizer steht vor großen Herausforderungen, vor allem bei der geplanten Rentenreform. Hier gibt es innerhalb der Koalition noch zahlreiche offene Fragen. Allerdings auch bei der Pflege, der Arbeitszeit und der Steuerpolitik sind sich Union und SPD uneinig. Hinzu kommen Streitigkeiten über den Haushalt fürs nächste Jahr und mögliche Konflikte bei den anstehenden Regierungsbildungen in Berlin und Sachsen-Anhalt nach den Landtagswahlen. Gleichzeitig muss die SPD ihre gesamte Parteispitze neu aufstellen.
2: Bundeskanzler Merz hat eine Senkung der Stromsteuer auch für Privathaushalte in Aussicht gestellt. Die Steuer soll laut Merz auf ein europäisches Minimum fallen. Ein deutscher Durchschnittshaushalt würde dadurch bei der Stromrechnung etwa 70 Euro im Jahr weniger zahlen. Bis jetzt wurde die Steuer nur für bestimmte Unternehmen gesenkt. Aufatmen bei vielen Pendlern im Freistaat. Entgegen früherer Pläne streicht die Bahn ab 2028 doch keine Verbindungen im bayerischen Schienennahverkehr. Statt einer Halbierung des Angebots in der Hauptverkehrszeit, etwa zwischen München und Augsburg, sind jetzt sogar deutlich mehr Verbindungen vorgesehen. Verkehrsminister Bernreiter spricht von einem wichtigen Signal. Schließlich seien 8 von 10 Fahrgästen im Nahverkehr unterwegs. Der FC Bayern wird das Champions-League-Spiel heute Abend beim norwegischen Vertreter Viking Stavanger ohne Manuel Neuer bestreiten. Laut Coach Kompany ist das eine rein medizinische Entscheidung. Neuer habe etwas im Fuß gespürt. Jonas Urbich wird also im Spiel der Ligaphase der Champions League das Tor der Münchner hüten. Nachdem Neuer am Wochenende beim 2:2 gegen den FC Augsburg gepatzt und das schnellste Gegentor der Bundesliga-Geschichte kassiert hatte, war die Torwartfrage für das heutige Spiel wieder verstärkt in den Fokus gerückt.
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0: 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Im Moment keine Staus oder Verkehrsbehinderungen. Der neueste Blitzer in Donauwörth auf der Hauselbergstraße.

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die aktuellen Wetterwerte. Augsburg 1 Grad, Langehringen 1 Grad und trocken, Oberstdorf 0 Grad und Nebel. Am frühen Morgen liegt über Augsburg, Nordschwaben und dem Allgäu teils Nebel. Dazu hat es zwischen minus 2 und 4 Grad. In Nebelgebieten ist leichter Frost möglich. Am Vormittag lockert es zunächst auf. Am Nachmittag ziehen einzelne Schauer durch. Gegen Abend zeigt sich das Wetter meist freundlicher und der Wind frischt etwas auf. Morgen setzt sich vielfach die Sonne durch, bei ungewöhnlich milden 15 bis 18 Grad. Am Donnerstag ist es freundlich. Am Freitag wieder grauer, wobei sich das Grau in feuchten Tal- und Nebellagen länger hält und höhere Lagen rascher aufklaren. 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
1: Ich bin Hendrik Daum. Der ehemalige Ministerpräsident

0: Ministerpräsident aus Rheinland-Pfalz, Alexander Schweizer, wird heute zum neuen Arbeitsminister ernannt. Bundespräsident Steinmeier wird die Ernennungsurkunde an den SPD-Politiker übergeben. Schweizer folgt auf Bärbel Baas, die gestern als Ministerin und auch SPD-Chefin zurückgetreten war. Wer künftig die SPD führt, soll sich zum Jahreswechsel entscheiden. Co-Parteichef Klingbeil ließ bis jetzt offen, ob er erneut antritt. Er wolle Verantwortung übernehmen, aber es gehe in erster Linie um die beste Aufstellung, so Klingbeil. Die CDU in Sachsen-Anhalt denkt offenbar darüber nach, bei der Ministerpräsidentenwahl im Dezember den Magdeburger Landtag zu verlassen. Der Fraktionsvorstand will diesen Vorschlag heute den 15 CDU-Abgeordneten vorlegen. Damit soll verhindert werden, dass AfD-Kandidat Siegmund auch mit den Stimmen der CDU zum Ministerpräsidenten von Sachsen-Anhalt gewählt wird. Bayerns Gesundheitsministerin Gerlach hat sich noch mal klar für eine bundesweite Zuckersteuer auf zuckergesüßte Softdrinks ausgesprochen. Es sei erwiesen, dass der regelmäßige Konsum von Softdrinks in Zusammenhang mit Übergewicht, Diabetes und einem höheren Risiko für Herz-Kreislauf-Erkrankungen stehe, so Gerlach. Mit einer Zuckersteuer könne man einige Betroffene möglicherweise dazu bewegen, sich bewusster zu ernähren. Gerlach mahnt allerdings an, dass die zusätzlichen Steuereinnahmen auch zweckgebunden verwendet werden müssten, in erster Linie für Prävention. Alexander Zverev wird die neue Nummer 1 der Tenniswelt. Spätestens zum Saisonende wird der 29-Jährige als bester Spieler die Rangliste anführen. Das ist jetzt schon sicher, weil zwei Konkurrenten beim Turnier in Shanghai früh ausgeschieden sind und die aktuelle Nummer 1, Jannik Sinner, immer noch verletzt ist. Zverev hat dieses Jahr die French Open und die US Open gewonnen. Zverev ist die zweite Nummer 1 aus Deutschland nach Boris Becker im Jahr 1991.
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3: Uns liegen derzeit keine Verkehrsstörungen und keine Blitzer vor.
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1: Derzeit in Augsburg trocken bei 0 Grad. Adelzhausen 2 Grad, Lauben 1 Grad und Nebel. Über Donautälern und feuchten Senken liegt noch Nebel, örtlich mit leichtem Frost. In Augsburg, Nordschwaben und dem Allgäu lockert es am Vormittag auf, bei Werten zwischen minus 2 und 4 Grad. Am Nachmittag ziehen wieder Schauer durch. Zum Abend hin wird es bewölkter und der Wind frischt auf. Die kommende Nacht ist mild und wechselhaft. Morgen gibt es häufiger Sonne, am Donnerstag freundliche Abschnitte und am Freitag in tieferen Lagen wieder graueres Wetter, während es in höheren Lagen freundlicher bleibt, mit 8 bis 14 Grad.
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1: Uns liegen derzeit keine Verkehrsstörungen und keine Blitzer vor.
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0: Derzeit in Augsburg leicht bewölkt bei 2 Grad. Kübach wolkenlos bei 1 Grad und Wiggensbach 2 Grad. Bei uns gibt es vielerorts Nebel bei kaum Wind. In den Donautälern und im Mindeltal hält sich das Grau zunächst zäh. Aktuell liegen die Temperaturen zwischen minus 1 und 3 Grad. Später wird es deutlich milder, bevor am Nachmittag örtlich Regen einsetzt. Morgen lockert es auf, die Sonne zeigt sich häufiger und die Temperaturen liegen zwischen 14 und 18 Grad. Für Augsburg, Nordschwaben und das Allgäu gilt, in den Tälern hält sich der Nebel länger, in den Städten hält es rascher auf. Am Donnerstag ist es freundlich mit viel Sonne, am Freitag zeigt sich das Wetter in weiten Teilen wieder grauer.
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2: Ich bin Hendrik Daum. Einen schönen guten Morgen. Bundespräsident Steinmeier wird heute den früheren rheinland-pfälzischen Ministerpräsidenten Alexander Schweizer zum neuen Arbeitsminister ernennen. Vorher soll die bisherige Ministerin Bärbel Baas ihre Entlassungsurkunde erhalten. Baas hatte gestern nach einem Trauerfall in der Familie und öffentlichen

0: Angriffen gegen sie ihren sofortigen Rücktritt erklärt. David Riemer berichtet.
1: Schweizer steht vor großen Herausforderungen, vor allem bei der geplanten Rentenreform. Hier gibt es innerhalb der Koalition noch zahlreiche offene Fragen. Allerdings auch bei der Pflege, der Arbeitszeit und der Steuerpolitik sind sich Union und SPD uneinig. Hinzu kommen Streitigkeiten über den Haushalt fürs nächste Jahr und mögliche Konflikte bei den anstehenden Regierungsbildungen in Berlin und Sachsen-Anhalt nach den Landtagswahlen. Gleichzeitig muss die SPD ihre gesamte Parteispitze neu aufstellen.
0: Wie verbreitet ist Cybermobbing unter Schülerinnen und Schülern? Um diese Frage geht es in einer neuen Studie, die das Bündnis gegen Cybermobbing heute in Berlin vorstellt. Frühere Untersuchungen zeigen, wie groß das Problem ist. Fast die Hälfte der 18- bis 24-Jährigen hat bereits Mobbing erlebt. Ein Viertel davon im Internet. Psychologen sehen einen möglichen Grund für Cybermobbing in der zunehmenden psychischen Belastung vieler Menschen. Stress und Ängste könnten dazu führen, dass sich Wut online entlädt. Zudem haben viele Täter selbst schon Erfahrungen mit Cybermobbing gemacht. Aufatmen bei vielen Pendlern im Freistaat. Entgegen früherer Pläne streicht die Bahn ab 2028 doch keine Verbindungen im bayerischen Schienennahverkehr. Statt einer Halbierung des Angebots in der Hauptverkehrszeit, etwa zwischen München und Augsburg, sind jetzt sogar deutlich mehr Verbindungen vorgesehen. Verkehrsminister Bernreiter spricht von einem wichtigen Signal. Schließlich seien 8 von 10 Fahrgästen im Nahverkehr unterwegs. Der FC Bayern wird das Champions-League-Spiel heute Abend beim norwegischen Vertreter Viking Stavanger ohne Manuel Neuer bestreiten. Laut Coach Kompany ist das eine rein medizinische Entscheidung. Neuer habe etwas im Fuß gespürt. Jonas Urbich wird also im Spiel der Ligaphase der Champions League das Tor der Münchner hüten. Nachdem Neuer am Wochenende beim 2:2 gegen den FC Augsburg gepatzt und das schnellste Gegentor der Bundesliga-Geschichte kassiert hatte, war die Torwartfrage für das heutige Spiel wieder verstärkt in den Fokus gerückt.
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3: Bei uns immer die wichtigsten Verkehrsmeldungen zuerst. Auf der A8 München Richtung Stuttgart zwischen Augsburg West und Adelsried ist die Baustelle beseitigt. Keine Blitzer gemeldet. Gute Fahrt.
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4: Alex hier, schönen guten Morgen. Warum schon wieder Alex und nicht Resi und Nick? Mal, es ist fast niemand mehr in der Redaktion, weil sie alle krank sind. Deswegen sammeln wir heute zusammen, was können wir tun, damit wir nicht krank werden? Und was macht ihr eigentlich, wenn ihr krank seid? Habt ihr so ein paar Heilmittelchen? Lasst uns drüber sprechen, nach 3 Hits.
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0: Das ist der Dienstagmorgen auf Radio Fantasy. Resi und Nick, die Radio Fantasy Morgenshow mit Alex hier. Und auch sonst ist es sehr, sehr leer in unserer Redaktion, weil irgendwie gefühlt alle krank sind, nicht nur bei uns. Überall wird gehustet, gerotzt, geschnupft. Viola, du bist auch nicht ganz fit. Viola, unsere Hit-Vormittag-Moderatorin, aber du bist auch irgendwie, du lagst auch flach die letzten Tage.
1: Richtig, flach, aber ich bin ja froh, dass ich überhaupt wieder reden kann. Ich hatte ja so fast keine Stimme mehr und habe nur noch so rabisch gekrächzt. Da ist das jetzt schon wieder, ich bin schon wieder auf einem guten Niveau, finde ich.
0: Okay, wir wollen heute den Leuten helfen, also so eure Heilmittelchen. Was machst du, wenn du krank bist, dass du schnell wieder gesund wirst?
1: Also ich bin ja voll der Naturheilkundler. Ich versuche tatsächlich zu schlafen. Ich esse Knoblauch pur.
0: Was, Knoblauch pur?
1: Ja, ist nämlich antibakteriell.
0: Aber da pflegt dich ja keiner mehr. Geht ja keiner mehr in dein Zimmer.
1: Das kriege ich schon selber hin. Ganz viel trinken natürlich.
0: Also Mama, ich hänge immer noch bei Knoblauch pur. Das ist gut, wenn du krank bist.
1: Also wenn man Knoblauch verträgt, darfst du nicht so viel essen, weil das geht auf den Kreislauf. Aber so eine Knoblauchzehe zum Beispiel aufs Butterbrot,
0: okay.
1: Ich mag das.
0: Zum Frühstück, ne, finde ich. Und sonst so?
1: Sonst nehme ich tatsächlich wie so Nahrungsergänzungsmittel. Also Vitamin D, Vitamin C, Zink, Omega-3 und so weiter. Also ich gucke dann immer, dass ich meinen Darm aufbaue, weil im Darm ist ja das Immunsystem. Und dann geht die Erkältung auch schneller wieder
0: jetzt
1: weg.
0: Jetzt bist du wieder einigermaßen fit, Stimme hält.
1: Ja, wird schon klappen. Und ich muss ja nicht so viel reden. Wir haben ja die meiste Musik beim Hit-Vormittag. Das übernimmt quasi meinen Job.
0: Ab 9 immer die meiste Musik im Radio Fantasy Hit-Vormittag mit Viola. Und wenn ihr Tipps habt gegen Krankheit oder was macht ihr bei der Krankheit, 0821 50 5x7, hier ist Radio Fantasy.

0: Daisy und Nick, die Radio Fantasy Morgenshow, heute wieder mit Alex, servus, schönen Dienstag. Lass uns nochmal über das Jugendwort des Jahres sprechen, weil die Jugend es tatsächlich zum ersten Mal auch gerechtfertigt findet. Normalerweise kommt da irgendwie so ein Bullshit, den keiner gehört hat, irgendwie so komischen Jugendwörter. Und dieses Jahr sagt die Jugend, ja, das stimmt, Ragebait ist wirklich ein Jugendwort des Jahres.
1: Ragebait, wenn zum Beispiel mich jemand abfuckt und ich merke, der meint es eigentlich nicht ernst, sag mal schon, ja, willst du mich ragebaiten und so ein Zeug? Ja, ist schon eigentlich gerechtfertigt, das passt schon.
2: Das ist ein passendes Jugendwort, nicht so wie die letzten Jahre.
3: Unter Freunden, wenn man sich ärgert, dann tut man sich ragebaiten.
4: Ist schon verdient, weil ich benutze es auch viel.
5: Ich werde schon oft geragebaitet, also finde ich es okay.
0: Ragebait, Jugendwort des Jahres, Radio Fantasy.
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0: weitere Schauer durch. Der Ausblick? Morgen setzt sich vielerorts die Sonne durch. Nur im Unterallgäu ist es eher bedeckt bei 14 bis 18 Grad. Am Donnerstag folgt nach teils nebligem Start ein freundlicher Tag mit Sonne. Und am Freitag ist es wieder grauer, südlich bleibt es häufiger sonnig.
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2: Ich bin Hendrik Daum. Einen schönen guten Morgen. Bundespräsident Steinmeier wird heute den früheren rheinland-pfälzischen Ministerpräsidenten Alexander Schweizer zum neuen Arbeitsminister ernennen. Vorher soll die bisherige Ministerin Bärbel Baas ihre Entlassungsurkunde erhalten. Baas hatte gestern nach einem Trauerfall in der Familie und öffentlichen Angriffen gegen sie ihren sofortigen Rücktritt erklärt. David Riemer berichtet.
3: Schweizer steht vor großen Herausforderungen, vor allem bei der geplanten Rentenreform. Hier gibt es innerhalb der Koalition noch zahlreiche offene Fragen. Allerdings auch bei der Pflege, der Arbeitszeit und der Steuerpolitik sind sich Union und SPD uneinig. Hinzu kommen Streitigkeiten über den Haushalt fürs nächste Jahr und mögliche Konflikte bei den anstehenden Regierungsbildungen in Berlin und Sachsen-Anhalt nach den Landtagswahlen. Gleichzeitig muss die SPD ihre gesamte Parteispitze neu aufstellen.
2: Wie verbreitet ist Cybermobbing unter Schülerinnen und Schülern? Um diese Frage geht es in einer neuen Studie, die das Bündnis gegen Cybermobbing heute in Berlin vorstellt. Frühere Untersuchungen zeigen, wie groß das Problem ist. Fast die Hälfte der 18- bis 24-Jährigen hat bereits Mobbing erlebt. Ein Viertel davon im Internet. Psychologen sehen einen möglichen Grund für Cybermobbing in der zunehmenden psychischen Belastung vieler Menschen. Stress und Ängste könnten dazu führen, dass sich Wut online entlädt. Zudem haben viele Täter selbst schon Erfahrungen mit Cybermobbing gemacht. Aufatmen bei vielen Pendlern im Freistaat. Entgegen früherer Pläne streicht die Bahn ab 2028 doch keine Verbindungen im bayerischen Schienennahverkehr. Statt einer Halbierung des Angebots in der Hauptverkehrszeit, etwa zwischen München und Augsburg, sind jetzt sogar deutlich mehr Verbindungen vorgesehen. Verkehrsminister Bernreiter spricht von einem wichtigen Signal. Schließlich seien 8 von 10 Fahrgästen im Nahverkehr unterwegs. Der FC Bayern wird das Champions-League-Spiel heute Abend beim norwegischen Vertreter Viking Stavanger ohne Manuel Neuer bestreiten. Laut Coach Kompany ist das eine rein medizinische Entscheidung. Neuer habe etwas im Fuß gespürt. Jonas Urbich wird also im Spiel der Ligaphase der Champions League das Tor der Münchner hüten. Nachdem Neuer am Wochenende beim 2:2 gegen den FC Augsburg gepatzt und das schnellste Gegentor der Bundesliga-Geschichte kassiert hatte, war die Torwartfrage für das heutige Spiel wieder verstärkt in den Fokus gerückt.
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0: Aktuell sind uns keine Verkehrsbehinderungen und keine Blitzer bekannt.
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0: gute Gracie Abrams. Um 5.43 Uhr am Dienstag. Schönen guten Morgen, Alex hier. Look at my life. Lasst uns spielen.
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0: Es geht um Tickets für die Therme Erding inklusive Sauna. Ihr könnt euch anmelden auf fantasy.de. Aktueller Highscore 4 Punkte. Das ist machbar. Spielleiter Toni ist hier. Hallo.
2: Und unser nächster Kandidat Lars aus Landsberg. Wie geht's dir?
3: Hi, gut.
2: Der Highscore liegt aktuell bei 4 Punkten, also ich glaube, das ist für dich machbar. Und ich schmeiß jetzt unseren Zufallsgenerator an und der sagt uns, mit welchem Buchstaben wir jetzt zocken.
3: Okay.
2: L wie Ludwig.
3: Oh, cool.
2: Dann starten die 30 Sekunden, sobald ich dir die allererste Kategorie nenne. Eine Stadt mit L.
3: London.
2: Ein Land.
3: Luxemburg.
2: Eine Ausrede fürs zu spät kommen.
3: Lange geschlafen.
2: Ein Radio-Fantasy-Sänger.
3: Weiß ich nicht.
2: Leonie zum Beispiel.
3: Leonie, ja, Leonie.
2: Ein schlechter Anmachspruch.
3: Lass uns mal tanzen gehen.
2: Ein Grund für eine Kündigung.
3: Langeweile am Arbeitsplatz.
2: Und damit sind die 30 Sekunden rum. Leonie, das habe ich jetzt schon davor gesagt. Aber du hast trotzdem 5 Punkte, also du bist aktuell derjenige, der führt.
3: Dankeschön.
2: Der Gewinner in dieser Woche geht for free in die Therme Erding, kann noch jemanden mitnehmen, plus Sauna. Wenn ihr Bock habt, dann jetzt anmelden auf fantasy.de. Ich drück euch die Daumen.
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1: Das ist ein ganz großartiger von Stromae. Alors on danse. Viel Spaß um Viertel vor sechs.

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2: 5:05, guten Morgen.
1: Alex Warren, Emerald Eyes.
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0: Wir müssen euch helfen beim Wachwerden jetzt um kurz vor sechs.
1: Wir müssen uns erstmal helfen, finde ich.
0: Vielleicht kann uns Katy Perry helfen. Watch it burn. Gib mal richtig Gas. Riesi und Nick, die Radio Fantasy Morgenshow heute mit Markus.
1: Moin, moin.
0: Und Alex, hallo, schönen Dienstag.
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0: Heute Morgen Premiere. Ich durfte das erste Mal kratzen.
1: Echt?
0: 1 Grad aktuell in Augsburg und in Stadtbergen. Ja, ja, und ich bin ja so faul. Ich habe eigentlich eine Tiefgarage und habe wieder nicht in der Tiefgarage geparkt. Dann ist so, und dann hast du Angst, dass dieser Kratzlärm die ganze Nachbarschaft aufweckt, weil es macht so.
1: Das ist mir total egal. Ich muss ja fahren, die Scheibe muss frei sein.
0: Ja,
1: ne?
0: So, das wär's so, heute.
1: Also bei mir in Lechhausen war nix, ne? Da ist es zwar auch kalt, aber da muss nicht gekratzt werden. Das ist wahrscheinlich jetzt mal von Ort zu Ort unterschiedlich. Wer mitten im Wald wohnt, ist das halt eben.
0: Nein,
1: so.
0: Nein, Augsburg Kriegshaber. Hallo.
1: Ja, genau, im Wald. Viel Sonne am Vormittag, später mehr Wolken, die Maxi-Werte. Heute bei 15 Grad.
4: Wie sieht's aus? Kann ich einen neuen Kollegen haben oder wie ist das?
0: Hier ist Radio Fantasy und jetzt alles, was an diesem Dienstagmorgen wichtig ist mit diesem Markus da.
1: Danke. Um 6 Uhr euch einen schönen guten Morgen. Und wir starten auch gleich mal mit einer guten Nachricht für Augsburg-München-Pendler auf der Schiene. Die Regio-Streichliste wird gekürzt. Die DB Infra-Go will ab 2028 ja ein Dutzend Verbindungen pro Tag zugunsten des Fernverkehrs aufgeben. Ein Horror für alle Pendler. Mhm. Der Protest war groß, hat sich aber gelohnt. Das berichtet das Landtagsbüro der Augsburger Grünen. Die Bahn lenkt nämlich ein bisschen ein. Wie stark, das wird noch verhandelt.
0: Also die Streichliste wird jetzt gekürzt. Weniger Streichungen auf der DB-Strecke.
1: Genau, ja.
0: Schön.
1: In Gersthofen hat ein Unbekannter am vergangenen Wochenende wild Kürbisse auf der Straße verteilt. 30 Stück waren es, die teils von Autos überrollt und beschädigt wurden. Die Panzerbeeren.

0: Wusstest du, dass das Panzerbeeren sind?
1: Nee,
0: jetzt weißt du
1: es. Kürbisse sind Panzerbeeren.
0: Richtig, ganz genau. Botanisch gesehen stammen von einem Straßenstrand und dem Besitzer ist damit ein Schaden von gut 300 Euro entstanden. Falls also jemand etwas beobachtet hat, dann einfach bei der Polizei Gersthofen melden. Und das geht gerade viral, und zwar Lebensabschnittstrend, Alex. Ja,
1: also
0: das heißt, meine Reaktion auf, also wie würdet ihr reagieren, wenn ich mit 19 Jahren schwanger werde? Das ist jetzt bei uns nicht so relevant, aber wir könnten ja Papa werden, ne? Und wie mit 45? So, User auf TikTok zeigen mit wiederholenden und wechselnden Sequenzen, wie sie zu verschiedenen Szenarien stehen.
1: Okay.
0: Themen sind da beispielsweise Altersunterschied in der Beziehung, neue Karrierewege oder auch weitere fragwürdige Entscheidungen. Der Trend ist vor allem durch den einfachen Aufbau ziemlich leicht reproduzierbar und macht Spaß.
1: Ja, also es ist immer so dieses Was-wäre-wenn-Spiel macht dir immer Spaß.
0: Absolut, ne?
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1: Wir haben es 3:06, bei uns haben die wichtigsten Verkehrsmeldungen. Zuerst schönen guten Morgen und Vorsicht bitte auf der A8 Richtung München zwischen Märklingen und Ulm-West, Bergungsarbeiten auf dem rechten und dem mittleren Fahrstreifen. Die neuesten Blitzer, Gersthofen, Schubertstraße, Blitzeranhänger beidseitig, Donaumünster, Ortsdurchfahrt von Tapfern kommt, da steht auch einer, genauso im Kempten, Heusring Richtung Hauptbahnhof. Gute Fahrt.
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1: Guten Morgen, Alex hier. Welcome, welcome, welcome. Warum Alex? Weil die Redaktion so cool wie leer ist, weil sie alle krank sind. Alle rotzen, schniefen, husten, Magen-Darm, alles Mögliche. Und wir stellen heute uns mal die Frage mit euch zusammen. Vielleicht seid ihr auch krank oder wart krank und irgendwann wird jeder mal wieder krank. Wie kann man sich die Zeit zu Hause vertreiben? Intelligent, also nicht nur Serie bingen. Wie kann man sich zu Hause die Zeit vertreiben, wenn man flach liegt? Eine Woche, zwei. 0821 50 5x7. Lasst uns kreativ sein. Der Vorschlag von Viola aus Schwabmünchen, das ist der Gamechanger. Den erzählt sie uns gleich nach Jonas Aston. Jetzt Katy Perry, Watch It Burn, weil auch an diesem Dienstag immer die besten neuen Hits. Immer Radio Fantasy und Abfahrt.

0: Schönen Dienstag. Resi und Nick, die Radio Fantasy Morgenshow. Alex ist hier, servus, um 10 Minuten nach 6. Mal kurz Hand hoch, in welcher Arbeit ist gerade keiner krank, ha? Also bei uns, da rollen so langsam die Heuballen durch die Redaktion. So ausgestorben ist das gerade. Husten, Schnupfen, Mandelentzündung, Magen-Darm. Es ist alles dabei. Manche liegen gleich eine Woche oder länger flach. Und deswegen die Frage, wie vertreibt ihr euch die Zeit, wenn ihr krank daheim seid? Also wenn ihr flach liegt, wenn ihr nichts mehr tun könnt. Wir brauchen Inspiration für alle, die gerade rumliegen. 0821 50 5 mal die 7. Ich weiß, die meisten schauen Serien. Bei mir war es The Crown, diese Serie über das englische Königshaus, obwohl ich die Serie gar nicht so spannend fand. Also eigentlich interessiert mich das Königshaus nicht, aber dann schaust du Staffel 1 bis 4 durch. 0821 50 5 mal die 7. Viola aus Schwab, München. Wie vertreibst du dir die Zeit, wenn du krank im Bett liegst?
1: Ich gehe auf meinem iPhone 5 Jahre zurück und schaue, was ich mit meinen Freunden gemacht habe.
0: Aha, und dann?
1: Und dann überlege ich mir, was aus meinen Freunden geworden ist. Also rufe ich die mal an oder haben wir mal wieder Spaß mit denen.
0: Ich finde das voll die coole Idee. Also, auf dem Handy, ich scroll jetzt auch mal, ich habe kein iPhone, ich habe ein Android, aber ich scroll, ich gebe ein, 13. Oktober 2026, okay, bei mir ist es lame. Da ist nur eine Bestätigung drin, dass ich Tennis spielen darf um 15 Uhr. Eure Tipps gegen Langeweile, wenn man krank daheim liegt. 0821 50 5 mal die 7. Hier ist Radio Fantasy. Das sind Sam Feld und Rani mit Post Malone.

Vor 3 Wochen, glaube ich, hatten wir noch 30 Grad, oder? So, aktuell in Augsburg 1 Grad, in Kempten 2 Grad. Und in der Spitze kriegen wir heute 15. Viel Sonne, vor allem am Vormittag. Später kommen dann mehr Wolken raus. Wir schauen kurz auf die Straßen. Hier ist Radio Fantasy um 6:15. Vorsicht bitte auf der 8 Richtung München zwischen Märklingen und Ulm-West. Hier Bergungsarbeiten auf dem rechten und dem mittleren Fahrstreifen. Schön, dass ihr mit dabei seid. Schönen Dienstag. Immer die besten neuen Hits für euch. Und jetzt Jack Dean. Bei dem Namen Jack Dean stelle ich mir immer Smoking vor. In Wahrheit ist der 26-Jährige meist im Schlabberlook unterwegs, sieht aber genauso cool aus. Jack Dean und Mercy. Guten Morgen, Radio Fantasy. Immer was? 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

0: Glockenbach und Declan Trey Donovan, Better Days. Um 6:19, 11 Minuten vor 6:30. Heute die Husten- und Schnief-Show. Resi und Nick, die Radio Fantasy Morgenshow, heute mit Alex. Warum Husten und Schnief? Weil gefühlt 50% im Fantasyland flach liegen. Viola, du bist auch nicht ganz fit. Viola, unsere Hit-Vormittag-Moderatorin, aber du bist auch irgendwie...
1: Mich hat es jetzt letzte Woche komplett weggescheppert. Ja. Vor allem hatte ich überhaupt keine Stimme mehr. Es war das Allerschlimmste für mich. Ich konnte nicht mehr reden.
0: So, und dann bist du eine Woche lang zu Hause und weißt nicht, was du tun sollst. Deswegen heute Tipps, was ihr zu Hause machen könnt. Viola aus Schwabmünchen, auch eine Viola, nicht so eine andere Viola, hat uns vorher gesagt, sie, wenn krank ist, geht in ihrem iPhone genau bei den Bildern 5 Jahre zurück und schaut genau, was sie da gemacht hat und mit wem sie was gemacht hat. Genau, Viola scrollt.
1: Soll ich das jetzt machen,
0: ja,
1: oder?
0: Ja, genau. Und dann überlegst du dir, bist du mit diesen Leuten noch befreundet?
1: Jetzt muss ich erstmal rechnen. 6:21?
0: Genau, heute ist der 13. Oktober.
1: Achso, das kann ich einfach suchen hier, ne?
0: 13. Oktober 2021.
1: Da sehe ich meinen Sohn vor einem riesen Klamottenhaufen stehen, so ganz freudig. Da gab es neue Winterklamotten, so Jacken und Hosen und Skiklamotten.
0: Was geht dir dabei durch den Kopf, wenn du das Bild siehst?
1: Oh, der war so süß.
0: Siehst du, und jetzt hast du gute Laune, obwohl du krank bist.
1: Das stimmt.
0: Viola aus Schwabmünchen, schöne Grüße. Du hast uns den perfekten Tipp gegeben.
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11: 6:56 am Dienstag. Jetzt ein Song, den kennt ihr noch von Dragos Teatinde. Maya hi. David Guetta und Ron Republic jetzt mit I Don't Wanna Wait, Radio Fantasy.

0: Anode. Kannst du gar nicht richtig schreiben. Man schreibt Anotru.
1: Sprechen meinst du?
0: Ja, ja, also richtig sprechen tut man schon another, aber schreiben tust du another.
1: Ja,
0: also
1: was anderes.
0: Du lässt das H weg und das E weg. Ein Autor, egal. So, der ist einfach zu schreiben, Teddy Swims. Müsste heute, alle gehen es heute ganz entspannt an. Seid ihr einverstanden, ja?
1: Total. Locker.
0: Hier ist Radio Fantasy, 13. Oktober.
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0: In Donauwörth, Augsburg und Schwabmünchen aktuell 1 Grad. Wie warm kriegen wir es heute, Markus?
1: Ja, mit 15 Grad sind wir dabei und ich finde, das ist okay warm. Ja, viel Sonne am Vormittag, später das Ganze mit mehr Bewölkung.
0: Hier ist Radio Fantasy und jetzt alles, was an diesem Dienstagmorgen wichtig ist, eben mit diesem Markus.
1: So ist das, um 6:30 euch einen schönen guten Morgen. Und das ist eine gute Nachricht für Zugpendler zwischen Augsburg und München. Entgegen früherer Pläne streicht die Bahn ab 2028 nämlich doch keine Verbindungen im bayerischen Schienennahverkehr. Statt einer Halbierung des Angebots in der Hauptverkehrszeit zwischen München und Augsburg sind jetzt sogar deutlich mehr Verbindungen vorgesehen.
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1: In Augsburg herrscht Unruhe bei den Sportvereinen. Eine Haushaltssperre könnte geplante Bauprojekte in Gefahr bringen, schreibt die Augsburger Allgemeine. Der TC Schießgraben zum Beispiel hofft auf 130.000 Euro, um seine Tennishalle fertigzustellen. Auch die DJK Lechhausen bangt um 71.000 Euro für ein neues Vereinsheim. Freiwillige Zuschüsse stehen also jetzt unter strenger Prüfung durch den Oberbürgermeister. Und das geht gerade viral. Wusstet ihr eigentlich, dass Amazon für seine Nutzer detaillierte Profile mit Interessen und Vorlieben speichert?
0: Ja, konnte man sich denken irgendwie.
1: Fast, ja. Man bekommt ja auch diverse Angebote. Die Infos können im Bereich About You eingesehen werden. Eine Threads-Nutzerin zum Beispiel war besonders irritiert über eine Beschreibung zu ihrem Körper.
0: Was?
1: Da steht nämlich drinnen, sie hat einen flachen Hintern.
0: Nein.
1: Ja, und sie hat sich ein bisschen bloßgestellt gefühlt. Ja. Mit diesen Daten bekommt ihr ja auch

0: passende Produktempfehlungen. Ne? Also da steht dann auch oftmals mit dabei, aufgrund deiner Körperdaten oder deiner früheren Bestellungen konnten wir dir das und das und das anbieten. Ne? So heißt es am Ende des Tages. Aber da steht dann nochmal wirklich ganz genau, ja, also halt alles, was halt da hilft, ja, dir was zu vermitteln.
1: Aber ist es nicht besser, dass du, keine Ahnung, eine Unterhose passend für dein Hintern

0: Zwischen Märklingen und Ulm-West immer noch Bergungsarbeiten auf dem rechten und dem mittleren Fahrstreifen. Die neuesten Blitzer, Gasthofen-Schubertstraße beidseitig, das ist der Blitzeranhänger, der steht da schon seit ein paar Tagen, genauso in Donaumünster. Ortszufahrt von Tapfheim kommt. Gute Fahrt.
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0: Alex hier, welcome, welcome, welcome. Alle ausgeflogen, alle krank. Deswegen, das ist die Show heute gegen die Langeweile im Krankheitsstand. Ihr liegt zu Hause, seid flach. Was macht ihr denn die ganze Zeit? Unsere besten Tipps, wie ihr gegen die Krankheitslangeweile vorbeugt. Hier in 5 Minuten. Teddy Swims jetzt, Mr. Know-It-All, Radio Fantasy.

0: Stockfinster ist es noch um 6.38 Uhr, 8.30 7. Fröhliches Zähneputzen oder was immer ihr gerade macht. Wir machen euch wach. Ein paar Sekündchen, Topic und Becky G. Sorry, Papi, immer die besten neuen Hits. Resi und Nick, die Radio Fantasy Morgenshow. Heute mal wieder mit Alex. Warum? Weil die komplette Redaktion nahezu leer ist, weil sie alle krank sind. Auch Dani am Nachmittag. Du warst jetzt eine Woche lang krank.
1: Ja, ich hatte eine Mandelentzündung, aber jetzt wieder da.
0: Wie vertreibt man sich die Zeit, wenn man eine Woche flach liegt?
1: Serie schauen, weil ich konnte auch nicht reden, ich konnte gar nichts machen. Einfach nur Serie, Filme schauen, ja.
0: Viola aus Schwabmünchen hatte heute Morgen einen ganz geilen Tipp. Du nimmst dein Handy und gehst in deiner Galerie genau exakt 5 Jahre zurück und schaust, welches Foto du damals hochgeladen hast. Das wäre heute der 13. Oktober. Guck mal, was du da hast. Jetzt scroll mal.
1: Okay. Ui, ja, hab ich viele Bilder. 21. Okay, ich bin schon mal im Oktober. Der 13. Oktober. Jetzt habe ich es hier. Eine Setlist von meiner Band, Brautverziehen, Partyband,
0: okay,
1: Feierabend.
0: Was steht auf der Setlist? Was habt ihr gespielt auf dieser Hochzeit?
1: Das Monatslied. Mhm. Das geht folgendermaßen.
0: Wer im Monat geboren
1: ist, steht auch. Genau. Der nimmt sein volles Glas zur Hand und sauft es aus bis an den Rand. Prosit, mein Gott, Rock Me.
0: Rock Me von Fox Club.
1: Ja. Hula Palu. Oh, was man heute nicht mehr spielen darf, ist das Donaulied.
0: Weil?
1: Ja, es ist so frauenfeindlich.
0: Okay, aber jetzt merkt ihr, wie cool das ist, sich zu überlegen, was ich exakt vor 5 Jahren gepostet habe, hochgeladen habe, in der Galerie habe. Ein großartiges Spiel für alle, die jetzt gerade krank sind. Gute Besserung an dieser Stelle.
1: Gute Besserung.
0: Und vielen Dank an Viola aus Schwabmünchen, die uns diesen Tipp gegeben hat. Welchen Tipp habt ihr, wenn man krank im Bett liegt und einfach keine Serie mehr anschauen kann, weil es einen schon so aufregt? Was macht man? Aus Langeweile. Was sind die besten Tipps dafür? 0821 50 5 mal die 7. Hier ist Radio Fantasy mit Topic und Sorry

Ich mag das, wie Becky G dieses Sorry so spanisch ausspricht. So Sorry, Papi. Immer die besten neuen Hits im Radio Fantasy. Alex hier, Servus, 6.42 Uhr, 12 nach halb 7. Es ist noch kalt, 1 Grad, 2 Grad aktuell im Fantasyland. Bis zu 15 kriegen wir gerade am Vormittag. Richtig schön viel Sonne heute. A8 Richtung München zwischen Märklingen und Ulm-West. Bergungsarbeiten immer noch auf dem rechten und dem mittleren Fahrstreifen. Und wir haben die neuesten Blitze am Markt Oberdorf, Kopfbeurener Straße, Augsburg-Lerchenweg und Bürgermeister.

Frauenhammer Straße. Euch eine gute Fahrt mit Radio Fantasy. Und wie versprochen, wir gehen so ganz entspannt an. Vielleicht auch für alle, die schon ein bisschen kränkeln, wollen sich übertreiben. Michael Schulte jetzt und Broken Sunshine. 6.43 Uhr, morgen.

Hier ist Radio Fantasy. Schönen Dienstag. Was, Viertel vor sieben fehlt schon wieder? Und was machen wir immer um Viertel vor? Immer um Viertel vor der Throwback-Hit der Stunde. Ein bisschen Nostalgie aus den 2000er und 2010er. Und dieser Song, wie soll ich sagen? Also im Deutschen sagt man Partyabriss. Im Englischen sagt man, hey, der Baum fällt. Also Timber, also Pitbull. Zusammen mit Kesha und Timber. Der Throwback-Hit der Stunde. Radio Fantasy. 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

0: finster jetzt um gleich 10 Minuten vor 7. Resi und Nick, die Radio Fantasy Morgenshow. Heute mit Alex. Warum? Ja, weil halt alle ausgeflogen sind, alle krank, alle liegen flach. Ich glaube, 50% im Fantasyland schniefen, husten, rotzen, haben Magenbeschwerden. Gute Besserung an alle, die krank sind und Gutes durchhalten, wenn ihr flach liegt. Ihr wisst, wie schlimm das ist, wenn man zu Hause ist. Einen Tag, 5 Tage, 2 Wochen und weiß nicht mehr, was man tun soll. Letzte Serie schon 5-mal angeschaut am Stück. Deswegen suchen wir heute bei Resi und Nick, die Radio Fantasy Morgenshow, den besten Zeitvertreib, wenn man krank zu Hause liegt. Alex hier, hallo.
1: Morgen, hier ist Vanessa.
0: Hi Vanessa, was machst du, wenn du krank zu Hause liegst?
1: Also ich höre da tatsächlich meistens dann viel Musik am Stück und Alben am Stück. Und damit es nicht ganz so langweilig ist, fange ich dann immer an, die ganzen Künstler und einzelnen Bandmitglieder zu googeln. Wie sehen die eigentlich alle aus? Und sind die alle vergeben? Und was machen die so? Okay. Und was haben die gelernt? Und damit beschäftige ich mich dann auf.
0: Ja, ist aber schon ein bisschen nerdig, oder?
1: Ja, das ist natürlich sehr nerdig. Aber da hat man dann nachher auch was davon, weil dann gibt es so unnützes Wissen, was man dann mitnehmen kann für den nächsten Talk mit Freunden.
0: Danke dir, Vanessa. Ja, zum Thema Musik kann ich sagen, die nächsten Ladies, die kommen, das sind 6 Ladies, die bei einer Casting-Show zusammengekommen sind. Das sind Cat's Eye und Animal. Die hört ihr gleich. Und wenn ihr sagt, hey, ich habe auch noch was gegen die Krankheitslangeweile, 0821 50 507. Cat's Eye gleich. Immer die besten neuen Hits.
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15: Wir haben es 5 Minuten vor 7. Guten Morgen am Dienstag.

0: Radio Fantasy um kurz vor sieben. Und wenn ich Markus gerade richtig verstanden habe, er wird seine eigene Kaffeemaschine jetzt heiraten. In den Sender mitnehmen. Und die im Sender, von der lässt du dich scheiden.
1: Die im Sender, ja, der Kaffee ist nämlich nicht so gut bei uns, ne? Aber ich habe mir eben eine Siebträgermaschine gekauft, schon lange mein Traum gewesen. Mei. Und jetzt habe ich endlich getan und das ist großartig. Wie Barista bin ich jetzt zu Hause.
0: Bis dass der Tod sie scheidet.
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0: Heute Morgen Premiere. Ich durfte das erste Mal kratzen. 1 Grad aktuell in Augsburg und in Stadtbergen.
1: Am Hintern?
0: Bitte?
1: Hintern?
0: Hallo. Windschutzscheibe. Aha. Was ist schön heute, oder?
1: Ja, heute ist wieder viel Sonne am Vormittag, später dann mehr Wolken, bleibt aber trocken und es wird wärmer als gestern mit Maxiwerten um 15 Grad sind wir dabei.
0: Hier ist Radio Fantasy und jetzt alles, was wichtig ist an diesem Dienstagmorgen mit Markus.
1: Genau, um 7 Uhr. Und das ist eine gute Nachricht für Zugpendler zwischen Augsburg und München. Entgegen früherer Pläne streicht die Bahn nämlich ab 2028 doch keine Verbindungen im bayerischen Schienennahverkehr. Statt einer Halbierung des Angebots in der Hauptverkehrszeit zwischen München und Augsburg sind jetzt sogar deutlich mehr Verbindungen vorgesehen.
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1: In Gersthofen hat sich ein Unbekannter am vergangenen Wochenende wohl einen blöden Scherz erlaubt. Der hat nämlich wild Kürbisse auf der Straße verteilt. 30 Stück waren es, die teils von Autos überrollt und auch beschädigt wurden. Die Panzerbeeren stammen von einem Straßenstand und dem Besitzer ist damit ein Schaden von gut 300 Euro entstanden. Falls also jemand etwas beobachtet hat, dann einfach bei der Polizei Gersthofen melden. Und das geht gerade viral. Lebensabschnittstrend. Also meine Reaktion auf. Ja, so heißt das. Wie würde ich also reagieren? Wäre ich mit 19 Jahren Papa geworden oder was auch immer. Ja. Und wie mit 45?
0: Okay.
1: So, User auf TikTok zeigen mit wiederholenden und wechselnden Sequenzen, wie sie zu verschiedenen Szenarien stehen. Das ist natürlich auch ganz gut, mal so seine emotionale Lage einzuschätzen. Ja, und wie man wirklich darüber denkt. Themen sind beispielsweise Altersunterschied in der Beziehung, neue Karriere, Wege oder auch weitere fragwürdige Entscheidungen. Der Trend ist vor allem eben durch diesen ganz einfachen Aufbau ziemlich leicht reproduzierbar.
0: Stell mir gerade vor, da gibt es dann so Vergleiche. Was wäre, wenn mein Partner 20 Jahre jünger wäre als ich oder 40 Jahre älter?
1: Ja, oder halt einfach die Frage, würde ich das wirklich wollen?
0: Gute Frage. Probiert selber mal aus.
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0: 7:02 bei uns über die wichtigsten Verkehrsmeldungen. Zuerst schönen Dienstagmorgen und Vorsicht bitte auf der A7 Richtung Füssen zwischen dem Kreuz Ulm, Elchingen und Nersingen. Kaputtes Fahrzeug am Fahrbahnrand, da sind gerade Leute auf der Fahrbahn. Und A8 Richtung München zwischen Merklingen und Ulm-West, Bergungsarbeiten auf dem rechten und dem mittleren Fahrstreifen. Die neuesten Blitze Augsburg-Hochzoll, Petershofstraße, dann Markt-Oberdorf, auf Kaufbeurener Straße, nochmal Augsburg-Lerchenweg und Bürgermeister Auenhammer Straße. Euch eine gute Fahrt.
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0: 7. 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
1: Heute nochmal mit Alex. Welcome, welcome, welcome. Weil natürlich alle ausgeflogen, weil alle krank. Ich glaube 50% im Fantasyland sind krank. Leute, gute Besserung an alle die, die gerade nicht fit sind, die zu Hause rumliegen und irgendwann auch gar nicht mehr wissen, was sie tun sollen. Und weil es uns auch irgendwann so gehen wird, dass wir zu Hause liegen und nicht mehr wissen, was wir tun sollen. Heute die besten Tipps, wie ihr euch die Zeit vertreiben könnt. Flachliegend im Bett. Den Game Changer liefert uns gleich Viola aus Schwabmünchen. Wir spielen das, was sie gesagt hat, schon den ganzen Morgen. Und wir verraten es euch gleich nochmal um 10 nach.
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1: Das ist wirklich cool und es ist so easy. Davor noch Ray Dalton und Got That High. Schönen Dienstag.

0: Seid froh, dass ihr mir nicht gegenübersteht, wenn ich seinen Namen ausspreche. Miles Smith, Stargazing. Schönen guten Morgen um 10 Minuten nach 7. Riese und Nick, die Radio Fantasy Morgenshow heute mit Alex. Servus. Mal Hand hoch, in welcher Arbeit ist gerade keiner krank? Alle Hände bleiben unten, weil... Auch bei uns ist es so, bei uns rollen langsam die Heuballen durch die Redaktion. So ausgestorben ist das. Hey, jeder hat irgendwie Schnupfen, Husten, Mandelentzündung, sonst Halsschmerzen, Magen, Darm. Es ist alles dabei. Manche liegen gleich eine Woche flach oder noch länger. Und genau denen wünschen wir als erstes mal gute Besserung. Zweitens haben wir heute den ganzen Morgen über Tipps, was ihr tun könnt, wenn ihr euch zu Hause zu Tode langweilt, weil ihr nichts machen könnt. Und ich finde, der Game Changer kam heute Morgen von Viola aus Schwabmünchen. Erzähl nochmal.
1: Ich gehe auf meinem iPhone 5 Jahre zurück und schaue, was ich mit meinen Freunden gemacht habe.
0: 5 Jahre im iPhone zurück in der Bilder-Galerie und dann?
1: Und dann überlege ich mir, was aus meinen Freunden geworden ist. Also rufe ich die mal an oder haben wir mal wieder Spaß mit denen.
0: Schön, schön. Ich bin auch gerade mal 5 Jahre zurückgescrollt. Das ist bei mir was eher langweilig. Da ist nur eine Bestätigung drin, dass ich Tennis gebucht habe. Aber euch wird es vielleicht spannender. Hä? Eure Tipps gegen Langeweile, wenn man krank daheim liegt. 0821 50 5 mal die 7. Das mit dem Zurückscrollen 5 Jahre finde ich großartig. Gute Besserung und bleibt gesund, falls ihr noch nicht krank seid. Radio Fans.

Einen schönen Dienstagmorgen mit Radio Fantasy um 7.13 Uhr, gleich 6:45 Uhr. Und die Frage ist ja, ist der FCA-Rekord schuld, dass Manuel Neuer heute beim Champions-League-Spiel der Bayern heute Abend nicht im Tor stehen darf? Offiziell hat er Probleme mit dem Fuß. Inoffiziell wird er kritisiert dafür, dass er gegen die Augsburger das schnellste Bundesliga-Tor der Geschichte zugelassen hat. Nur 8 Sekunden. So lange haben die Augsburger gebraucht gegen den FC Bayern München. Ich will es nur gesagt haben. Also, hier ist Radio Fantasy, 13. Oktober. Ist noch sackkalt heute, so um die 0 Grad, gerade im Fantasyland. Tagsüber so um die 13 bis 15. Zumindest am Vormittag richtig viel Sonne. Fahrt bitte vorsichtig auf der A7 Richtung Füssen. Zwischen dem Kreuz Ulm-Elchingen und Nersingen immer noch das kaputte Fahrzeug am Fahrbahnrand. Und da sind Personen auf der Fahrbahn. Die neuesten Blitze auch noch, okay? Augsburg Hochzoll, Peterhofstraße und Marktoberdorf Kopfbeurener Straße. Gute Fahrt jetzt mit Gracie Abrams. 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

0: 7.18 Uhr, 12 Minuten vor halb 8. Resi und Nick, die Radio Fantasy Morgenshow am Dienstag. Wo sind Resi, wo sind Nick? Die Frage ist einfach zu beantworten. Alle sind ja gerade krank, das komplette Fantasyland. Alex hier, hallo. Und wir überlegen uns heute, wie können wir uns die Langeweile vertreiben, wenn wir zu Hause krank im Bett liegen. Viola aus Schwabmünchen hat den allergeilsten Zeitvertreib.
1: Ich gehe auf meinem iPhone 5 Jahre zurück und schaue, was ich mit meinen Freunden gemacht habe.
0: So, jetzt ist Markus bei mir. Ja? Du scrollst auch schon, gell?
2: Ja, ich gucke auch schon. Es ist interessant, wenn man sich da mal wieder so durcharbeitet. Ja,
0: und wie jung man vor 5 Jahren war.
2: Ja, oder wie schön man jetzt aussieht zum Beispiel.
0: Also vor 5 Jahren, 13.10.2021.
2: Ja, warte.
0: Was hast du da hochgeladen? Es war Corona-Zeit damals.
2: Ja, also am 13. selbst war gar nichts los, aber in der Zeit, wenn ich so ein bisschen schaue, also ich hatte zum Beispiel, ja genau, da war nämlich bei mir, also ich habe Modell gestanden.
0: Was?
2: Für eine Werbekampagne, ja, von einer Möbelfirma, ja, die sehr exklusive und auch teure Möbel herstellt.
0: Wow.
2: Und ich war zum Beispiel in München, auf großen Plakaten war ich zu sehen, halb nackend, ja, in einem speziellen Outfit, aber richtig, richtig cool. Und das habe ich an dem Tag gefeiert. Da war ich nämlich in München und habe da quasi Videos und Fotos gemacht von den Werbeplakaten.
0: Ich versuche jetzt zu Markus Handy rüber zu spähen. Zeig mal her.
2: Das sieht so aus. Ich bin in einem Tigerkostüm.
0: Tatsächlich, ja. Markus im Tigerkostüm.
2: Ja, das war so ein bisschen
0: Tierchen sein Pläsierchen.
2: Richtig, ganz genau. Da war so ein bisschen die Idee, mal zu gucken, was denn die Leute treiben, wenn sie nicht beobachtet werden. Sprich, der Blick durchs Schlüsselloch.
0: Und wenn ihr nicht wisst, was ihr tun könnt, wenn ihr krank seid, scrollt auch mal 5 Jahre zurück. Was habt ihr exakt vor 5 Jahren hochgeladen an Fotos?
2: Das ist total spannend.
0: Ja, total.
3: Auf, ja. Die Radio Fantasy Morgenshow. 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
0: 0 Grad aktuell in Odelshausen und Diedorf. Ein bisschen wärmer wird es heute noch.
2: Als gestern zum Beispiel, ja, mit 15 Grad Maxi-Werten sind wir dabei. Jetzt in der Früh ist ja schon relativ frisch, ne? Aber dafür haben wir es auch sonnig. Erstmal am Vormittag, später der Nachmittag bewölkter.
0: Hier ist Radio Fantasy und jetzt alles, was wichtig ist an diesem Dienstagmorgen mit Markus.
2: Ganz genau um 7:30. Schönen guten Morgen. Und das ist gleich eine gute Nachricht für die Zugpendler zwischen Augsburg und München. Lange wurde gebangt. Jetzt die Entwarnung entgegen früherer Pläne streicht die Bahn 2028. Doch keine Verbindungen im bayerischen Schienennahverkehr. Statt einer Halbierung des Angebots in der Hauptverkehrszeit zwischen München und Augsburg sind jetzt sogar deutlich mehr Verbindungen vorgesehen.
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2: In Augsburg herrscht Unruhe bei den Sportvereinen. Eine Haushaltssperre könnte geplante Bauprojekte in Gefahr bringen, schreibt die Augsburger Allgemeine. Der TC Schießgraben zum Beispiel hofft auf 130.000 Euro, um seine Tennishalle fertigzustellen. Auch die DJK Lechhausen bangt um 71.000 Euro für ein neues Vereinsheim. Freiwillige Zuschüsse stehen also jetzt unter strenger Prüfung durch den Oberbürgermeister. Und das geht gerade viral. Wusstest du eigentlich, Alex, dass Amazon für seine Nutzer detaillierte Profile mit Interessen und auch Vorlieben speichert?
0: Naja, man kann sich's ja denken, oder wenn man sieht, was man für Werbung bekommt.
2: Stimmt, das passiert ja schon überall. Ne? Diese Informationen können im Bereich About You eingesehen werden. Eine Threads-Nutzerin, die war ein bisschen irritiert über ihre Beschreibung zu ihrem Körper. Da steht nämlich drinnen, sie hat einen flachen Hintern. Oh. Und das wahrscheinlich nur deswegen, weil irgendwo in dem Kommentar, den sie abgegeben hat, ja, wohl sie selbst geschrieben hat. Das ist so, sie hat auch gesagt, ja, ich weiß, dass es so ist, aber das dann zu lesen, ja, dass ich einen flachen Hintern habe.
0: Ja, ich meine, wenn du selber schreibst.
2: Ja, sie hat sich auf jeden Fall bloßgestellt gefühlt. Na, auf jeden Fall mit diesen Daten bekommen wir ja passende Produktempfehlungen und die können aber, und das ist die gute Nachricht dabei, jederzeit in den Personalisierungseinstellungen angepasst werden.
0: Aber ich finde es ganz gut, wenn du personalisierte Werbung kriegst, bevor ich irgendeinen Schmarrn kriege. Irgendwie,
2: eben,
0: keine
2: genau.
0: Ahnung.
2: Kaufst du davon mehr.
0: Eben, so.
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0: Wir haben es 2 Minuten nach 8 bei uns über die wichtigsten Verkehrsmeldungen. Zuerst Vorsicht, Reifenteile auf der A96 Richtung Linder. Und zwar, wenn ihr zwischen Bad Wörishofen und Mindelheim unterwegs seid, da ist ein kaputtes Auto und da eben auch diese Reifenteile. Dann A7 Richtung Füssen zwischen dem Kreuz Ulm, Elchingen und Nersingen. Auch hier kaputtes Fahrzeug am Fahrbahnrand, da Leute unterwegs. Dann die neuesten Blitzer, Markt Oberdorf, Kaufbeurener Straße, Augsburg-Lerchenweg. Und Taxifahrer Sali, du bist in Augsburg unterwegs, wo ist der Blitzer?
3: Karlstraße gegenüber Taxistand Richtung Bahnhof, zum Bahnhof.
0: Augsburg, Karlstraße Richtung Taxistand. Alle sind krank, aber du klingst noch relativ fit.
3: Ja, fit, ja.

0: fit. Ein Taxifahrer darf nicht krank sein.
1: Ich wünsche dir noch angenehme Kunden heute.
2: Vielen, vielen Dank, Herr Alex.
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0: Heute mal wieder mit Alex. Welcome, welcome, welcome. Die Hälfte der Redaktion liegt krank flach. Deswegen heute Morgen die besten Tipps, wie man sich zu Hause, wenn man krank

0: 7.37 Uhr, 38, 8 nach halb 8. Heute die Husten- und Schnief-Show. Resi und Nick, die Radio Fantasy Morgenshow, heute mit Alex. Warum Husten und Schnief? Weil gefühlt 50% im Fantasyland flach liegen. Viola, du bist auch nicht ganz fit. Viola, unsere Hit-Vormittag-Moderatorin, aber du bist auch irgendwie...
1: Mich hat es jetzt letzte Woche komplett weggescheppert. Ja. Vor allem hatte ich überhaupt keine Stimme mehr. Es war das Allerschlimmste für mich. Ich konnte nicht mehr reden.
0: So, und dann bist du eine Woche lang zu Hause und weißt nicht, was du tun sollst. Deswegen heute Tipps, was ihr zu Hause machen könnt. Viola aus Schwabmünchen, auch eine Viola, nicht du, eine andere Viola, hat uns vorher gesagt, sie, wenn krank ist, geht in ihrem iPhone genau bei den Bildern 5 Jahre zurück und schaut genau, was sie da gemacht hat.

0: hat und mit wem sie was gemacht hat. Genau, Viola Scrawl.
1: Soll ich das jetzt machen,
0: ja,
1: oder?
0: Ja, genau. Und dann überlegst du dir, bist du mit diesen Leuten noch befreundet?
1: Jetzt muss ich erstmal rechnen. 621?
0: Genau, heute ist der 13. Oktober.
1: Achso, das kann ich einfach suchen, oder?
0: 13. Oktober 2021.
1: Da sehe ich meinen Sohn vor einem riesen Klamottenhaufen stehen, so ganz freudig. Da gab es neue Winterklamotten, so Jacken und Hosen und Skiklamotten.
0: Was geht dir dabei durch den Kopf, wenn du das Bild siehst?
1: Oh, der war so süß.
0: Siehst du? Und jetzt hast du gute Laune, obwohl du krank bist.
1: Das stimmt.
0: Viola aus Schwab München, schöne Grüße. Du hast uns den perfekten Tipp gegeben. Und gute Besserungen an alle, die krank sind. Wenn ihr noch Tipps habt, wie man sich die Zeit vertreiben kann, wenn man krank zu Hause liegt und schon so unfassbar genervt ist, 0821 50 5x7. Wir spielen gute Musik. Dafür sind wir da. Radio Fantasy, Tampa City. 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

Ich finde, die klingen sowohl düster als auch gut gelaunt. Tampa City Self-Aware zum Sonnenaufgang im Fantasyland. Schönen guten Morgen, Alex hier, 7.42 Uhr, 12 Minuten nach halb acht. Es ist zwar sackkalt aktuell, gerade noch so über 0 Grad, aber wir kriegen es bis zu 15 heute. Gerade der Vormittag wird richtig schön sonnig. Was los auf den Straßen? Jetzt um 7.42 Uhr. Vorsicht bitte auf der A96 Richtung Lindau zwischen Bad Wörishofen und Mindelheim. Immer noch das kaputte Auto, da liegen auch Reifenteile auf der Fahrbahn. Und A7 Richtung Füssen zwischen dem Kreuz Ulm-Elchingen und Nersingen, auch hier ein kaputtes Auto. Da sind Personen unterwegs. Die neuesten Blitzer Augsburg-Karlsstraße Richtung Bahnhof, Augsburg-Hochzoll-Peterhofstraße, Marktoberdorf-Kaufbeurener Straße und Kempten am Heusring. Da steht immer noch Richtung Hauptbahnhof der Blitzeranhänger. Euch eine gute Fahrt mit Radio Fantasy. Ella Henderson, Rudy Mantle, Ella Bai. Lasst uns wach werden an diesem Dienstag, 13. Oktober. Guten Morgen.

Hier ist Radio Fantasy. Viertel vor acht. Und immer um Viertel vor acht der Throwback-Hit der Stunde. Jede Stunde, jeden Tag. Und es gibt so Künstler, du denkst, die waren schon immer da, die sind mit der Schöpfungsgeschichte schon entstanden. Spätestens dann zur Verkündung der 10 Gebote. Sie ist auch so eine, sie ist großartig. Throwback-Hit der Stunde von einer Lady, mit der wir jetzt ins Jahr 2010 zurückgehen. Damals Fußball-Weltmeisterschaft in Südafrika und in den Charts Pink. Raise Your Glass. Jetzt lass uns mal Vollgas geben. 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

0: Hier ist Radio Fantasy Resi und Nick, die Radio Fantasy Morgenshow. Heute mal wieder mit Alex um 10 vor 8. Viele sind krank, gefühlt sind alle krank. Und deswegen haben wir uns mal überlegt, hey, die krank sind, erstmal gute Besserung. Die leiden ja am meisten, weil erstens mal fühlen sie sich nicht gut und zweitens langweilen sie sich zu Hause zu Tode. Spätestens am zweiten Tag weißt du nicht mehr, du hast komplett das Internet einmal durch. Du hast alle deine Serien viermal gesehen gefühlt. Und was machen wir denn zum Zeitvertreib? 0821 50 5 mal die 7. Welche Tipps habt ihr für uns, um sich die Zeit während der Krankheit zu vertreiben? Vanessa, erzähl nochmal deinen Tipp.
1: Also ich höre da tatsächlich meistens dann viel Musik am Stück und Alben am Stück. Und damit es nicht ganz so langweilig ist, fange ich dann immer an, die ganzen Künstler und einzelnen Bandmitglieder zu googeln. Wie sehen die eigentlich alle aus? Und sind die alle vergeben? Und was machen die so? Und was haben die gelernt? Und damit beschäftige ich mich dann oft.
0: Aber wir waren uns vorher schon einig, dass das auch ein bisschen nerdig ist, gell?
1: Ja, das ist natürlich sehr nerdig, aber da hat man dann nachher auch was davon, weil dann gibt es so unnützes Wissen, was man dann mitnehmen kann für den nächsten Talk mit Freunden.
0: Okay, dann hoffe ich für dich, dass du lange gesund bleibst und wenn du wieder nicht gesund bist, dann viel Musikrecherche. Zu Crystal Serenity kann ich sagen, der kommt aus London. Unnützes Wissen oder nicht, könnt ihr selber entscheiden, aber er kommt auch noch vor 8 mit Good Old Days. 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
4: Wir haben 6 Minuten vor 8. Guten Morgen.

0: Woher kennen wir dieses La-da-da-da-da?
1: Aus den 90er, 2000er.
0: Ja, ATC.
1: Stimmt, ja, genau.
0: All around the world, la-la-la-la. Guten Morgen mit Radio Fantasy.
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0: Um die 0 Grad, gerade noch in Augsburg und im Fantasyland. Ich musste heute Morgen zum ersten Mal Scheiben kratzen.
1: Aha.
0: Markus?
1: Nö.
0: Ich war Augsburg-Krixhaber, du? Wo?
1: Lechhausen.
0: Da wird nicht gekratzt.
1: Da ist noch entspannt.
0: Ist alles hot.
1: Aber war schon relativ kalt, ne? War schon knapp am Gefrierpunkt dran. Ansonsten heute Maxi-Werte um die 15 Grad. Viel Sonne am Vormittag, später dann bewölkt.
0: Hier ist Radio Fantasy und jetzt alles, was am Dienstagmorgen wichtig ist mit Markus.
1: Um 8 Uhr. Guten Morgen. Und wir starten gleich mit einer guten Nachricht für Augsburg-München-Pendler auf der Schiene. Die DB InfraGo wollte ja ab 2028 ein Dutzend Verbindungen pro Tag zugunsten des Fernverkehrs aufgeben. Ein Horror ja für alle Pendler. Der Protest war jetzt so groß und hat sich auch gelohnt, das berichtet das Landtagsbüro der Augsburger Grünen. Die Bahn lenkt nämlich ein, streicht jetzt nichts mehr und schafft stattdessen sogar noch mehr Verbindungen.
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1: In Gersthofen hat sich ein Unbekannter am vergangenen Wochenende wohl einen blöden Scherz erlaubt. Der hat nämlich Wildkürbisse auf der Straße verteilt. 30 Stück waren es, die teils von Autos überrollt und auch beschädigt wurden. Die Panzerbeeren stammen von einem Straßenstand und dem Besitzer ist damit ein Schaden von gut 300 Euro entstanden. Falls also jemand etwas beobachtet hat, dann einfach bei der Polizei Gersthofen melden. Bist du Weintrinker, Alex?
0: Ja, eigentlich lieber Rotwein, aber den trinken die wenigsten.
1: Wein ist Wein, ne?
0: Erstmal, Wein ist, ja.
1: Die Weinlese in Deutschland ist nämlich zum Großteil abgeschlossen. Mengenmäßig wird die Ernte aber so gering ausfallen wie zuletzt 2010, schätzt das Deutsche Weininstitut. Wegen der extremen Trockenheit und auch der vielen Sonne im Sommer sind ganz viele Trauben sehr klein geblieben. Aber das sorgt nämlich für eine Spitzenqualität. 2026 wird also ein richtig guter Jahrgang.
0: Schön.
1: Und das geht gerade viral. Lebensabschnittstrend, meine Reaktion auf. So, das ist das Thema.
0: Okay.
1: Wie würde ich also reagieren, wäre ich mit 19 schon Papa geworden und wie dann eben mit 45, ne? So, User auf TikTok zeigen mit wiederholenden und wechselnden Sequenzen, wie sie zu verschiedenen Szenarien stehen. Das ändert sich durchaus ja extrem. Themen sind da beispielsweise Altersunterschied in der Beziehung, ne? Wenn sie jetzt heute 20 ist, er ist 40, wie sieht es dann in 20 Jahren aus, ne? Wenn er dann 60 ist und sie 40, vielleicht noch in der Blüte ihres Lebens. So, neue Karrierewege oder auch weitere fragwürdige Entscheidungen. Der Trend ist vor allem durch den einfachen Aufbau recht leicht reproduzierbar.
0: Stellen wir uns mal vor, wir wären mit 19 Papa geworden.
1: So, dann hätten wir vieles schon längst hinter uns gehabt und könnten jetzt wieder Party machen, weißt du?
0: Achso, okay.
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0: Wir haben es 8:03 bei uns immer die wichtigsten Verkehrsmeldungen. Zuerst A7 Richtung Ulm zwischen Dreikittistetten und Nersingen, immer noch am Fahrbahnrand Bergungsarbeiten, da kann es zu Behinderungen kommen. Und wenn ihr Münchenpendler seid, A99 Allacher Tunnel, Blockabfertigung, hier staut sich's immer wieder. Die neuesten Blitzer Augsburg, Karlstraße Richtung Bahnhof, Markt Oberdorf auf Kaufbeurener Straße und noch ein Blitzer. Alex, hallo.
3: Guten Morgen, Julia hier. Ich wollte wieder einen Blitzer melden.
0: Ja, schieß los, wo steht er?
3: Und zwar in der Ludwigstraße Richtung Stadttheater.
0: Augsburg-Ludwigstraße.
3: Das heißt,

0: lila Blitzer.
1: Im 30er-Bereich, genau.
0: Genau.
1: Und du bist gerade geblitzt worden.
0: Nein, Gott sei Dank nicht.
1: Sonst würdest du nicht so fröhlich sprechen, gell?
0: Ja, genau.
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1: Heute mit Alex euch einen schönen guten Morgen. Das sind sie. Ich darf nicht zu fest mit ihnen draufhauen, sonst verbiegen die noch so. Das sind die Therme-Tickets. Inklusive Saunazugang. Für euch plus eins. 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Hey, im Herbst brauchen wir Entspannung. Wie kriegt ihr die? Ihr meldet euch jetzt an auf fantasy.de und dann spielen wir eine Runde Stadtland Fantasy um 10 nach 8.
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1: Jetzt ein Song, den gab es schon mal in den 90ern oder 2000ern mit Daddy DJ. Jetzt You Not Us, Flipside. 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Let's go.

0: Schönen Dienstag. 10 nach 8. Wir überlegen in dieser Show ja den ganzen Morgen über, was können wir machen, wenn wir krank zu Hause liegen, ohne uns zu Tode zu langweilen. Stadtland Fantasy zum Beispiel spielen wäre eine Idee.
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0: Wir haben alles da, was wir brauchen. Tickets für die Therme Erding, inklusive Sauna, wenn ihr am Freitag immer noch auf Platz 1 steht. Spielleiter Toni ist da und Lars aus Landsberg, der neue Kandidat. Lars, wie geht's dir?
2: Hi, gut.
3: Der Highscore liegt aktuell bei 4 Punkten, also ich glaube, das ist für dich machbar. Und ich schmeiß jetzt unseren Zufallsgenerator an und der sagt uns, mit welchem Buchstaben wir jetzt zocken.
2: Okay.
3: L wie Ludwig.
2: Oh, cool.
3: Dann starten die 30 Sekunden, sobald ich dir die allererste Kategorie nenne. Eine Stadt mit L.
2: London.
3: Ein Land.
2: Luxemburg.
3: Eine Ausrede fürs zu spät kommen.
2: Lange geschlafen.
3: Ein Radio-Fantasy-Sänger.
2: Weiß ich nicht.
3: Leonie zum Beispiel.
2: Leonie, ja, Leonie.
3: Ein schlechter Anmachspruch.
2: Lass uns mal tanzen gehen.
3: Ein Grund für eine Kündigung.
2: Langeweile am Arbeitsplatz.
3: Und damit sind die 30 Sekunden rum. Leonie, das habe ich jetzt schon davor gesagt, aber du hast trotzdem 5 Punkte. Also ja. Du bist aktuell derjenige, der führt.
2: Dankeschön.
0: Ja, also gut gemacht. So, wer kann es besser? Jetzt anmelden auf fantasy.de.
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Sie klingt einfach großartig. Also ihr Name Clementine Douglas, das klingt nach guter Laune, aber wohlhabend. So Clementine Fröhlich Douglas. Die hat Kohle. Zusammen mit Calvin Harris und Blessings auf Radio Fantasy. Immer die besten neuen Hits, Viertel nach acht. Und heute nochmal schön viel Sonne. Ist zwar noch arschkalt gerade, aber es geht hoch bis auf 15 Grad. Und gerade der Vormittag wird richtig schön sonnig im Fantasyland. Passt mir bitte immer noch auf der A99 Richtung München, wenn ihr München-Pendler seid. Allacher Tunnel, Blockabfertigung, Stau. Und A7 Richtung Ulm, zwischen dem Dreieck, die Städten und Nersingen. Kaputtes Auto am Fahrbahnrand, hier immer noch Bergungsarbeiten. Neueste Blitzer, Augsburg, Ludwigstraße, Richtung Staatstheater im 30er Bereich. Hier sind die Jungs von Fastboy. Wir hauen uns jetzt den Schlaf aus den Augen mit Music Sounds, Radio 5.

0: 8:20 Uhr, 10 Minuten vor 9.
1: Und Nick, die Radio Fantasy Morgenshow. Heute mal wieder mit Alex. Warum? Weil die komplette Redaktion nahezu leer ist, weil sie alle krank sind. Auch Dani am Nachmittag. Du warst jetzt eine Woche lang krank.
2: Ja, ich hatte eine Mandelentzündung, aber jetzt wieder da.
1: Wie vertreibt man sich die Zeit, wenn man eine Woche flach liegt?
2: Serie schauen, weil ich konnte auch nicht reden, ich konnte gar nichts machen. Einfach nur Serie, Filme schauen, ja.
1: Viola aus Schwabmünchen hatte heute Morgen einen ganz geilen Tipp. Du nimmst dein Handy und gehst in deiner Galerie genau exakt 5 Jahre zurück und schaust, welches Foto du damals hochgeladen hast. Das wäre heute der 13. Oktober. Guck mal, was du da hast. Scroll mal.
2: Okay. Ui, ja, hab ich viele Bilder? 21. Okay, ich bin schon mal im Oktober. Der 13. Oktober. Jetzt habe ich es hier, eine Setlist von meiner Band, Brautverziehen, Partyband,
1: okay,
2: Feierabend.
1: Was steht auf der Setlist? Was habt ihr gespielt auf dieser Hochzeit?
2: Das Monatslied, das geht folgendermaßen.
1: Wer im Monat geboren
2: ist, steht auch. Genau. Der nimmt sein tolles Glas zur Hand und zauft es aus bis an den Rand. Prosit, mein Gott, Rock Me.
1: Rock Me von Fox Club.
2: Ja, Hula Paloo. Oh, was man heute nicht mehr spielen darf, ist das Donaulied.
1: Weil?
2: Ja, es ist so frauenfeindlich.
1: Okay, aber jetzt merkt ihr, wie cool das ist, sich zu überlegen, was ich exakt vor 5 Jahren gepostet habe, hochgeladen habe, in der Galerie habe. Ein großartiges Spiel für alle, die jetzt gerade krank sind. Gute Besserung an dieser Stelle.
2: Gute Besserung.
1: Und was können wir machen? Wir können euch mit Musik versorgen. Hey, mit Hits. Mit coolen Hits, geilen Hits. Purple Disco Machine und Austin mit Beat of Your Heart. Gute Laune gibt's auch von Nico Santos. Das ist alles noch vor 9:30. 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
4: 6 Minuten vor 9, eure Lieblingshits zum Wachwerden, das ist Radio Fantasy. Die Resi und Nick, die Radio Fantasy Morgenshow jetzt mit Purple Disco Machine, All Season, Beat of Your Heart.

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0: Duftdusch, muss man eigentlich schon Reifen wechseln? Ist ja Oktober.
1: Nein,
0: hey, ich glaube,
1: wir sind
0: ja
1: in Deutschland und die Temperaturen sind immer höher.
0: Naja, ich musste heute Morgen schon kratzen, hallo.
1: Ja, aber das hat ja mit den Reifen nichts zu tun.
0: Ja, was heißt, oh Gott.
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0: 1 Grad aktuell in Augsburg am Rathausplatz. Es ist gerade noch sackkalt, arschkalt. Warum beschimpft man nicht das kalte Wetter immer?
1: Weiß ich auch nicht.
0: Zack, kalt, arschkalt, das ist keine Art, wie man mit dem Wetter spricht.
1: Richtig, dann lenken wir doch mal den Fokus auf die Sonne. Es ist so schön sonnig, wir haben einen traumhaften Sonnenaufgang. Ja, was ist das für ein schöner Tag, ne? Mit Maxi-Werten um die 15 Grad. Später ein paar Wolken mit dazu, aber überhaupt gar kein Problem. Wer Bock auf die Gersthofer Kirchweih hat, ja, das geht trockenen Fußes.
0: Wunderbar, hier ist Radio Fantasy und jetzt alles, was an diesem Dienstagmorgen wichtig ist mit Markus.
1: Jawohl, um 8:30. Und gleich eine gute Nachricht für die Zugpendler zwischen Augsburg und München. Entgegen früherer Pläne streicht die Bahn ab 2028 doch keine Verbindungen im bayerischen Schienennahverkehr. Statt einer Halbierung des Angebots in der Hauptverkehrszeit zwischen München und Augsburg sind jetzt sogar deutlich mehr Verbindungen vorgesehen.
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1: In Augsburg herrscht Unruhe bei den Sportvereinen. Eine Haushaltssperre könnte geplante Bauprojekte in Gefahr bringen, schreibt die Augsburger Allgemeine. Der TC Schießgraben zum Beispiel hofft auf 130.000 Euro, um seine Tennishalle fertigzustellen. Auch die DJK Lechhausen bangt um 71.000 Euro für ein neues Vereinsheim. Freiwillige Zuschüsse stehen also jetzt unter strenger Prüfung durch den Oberbürgermeister. Und das geht gerade viral. Wusstet ihr eigentlich, dass Amazon für seine Nutzer detaillierte Profile mit Interessen und Vorlieben speichert? Da steht auch Sachen drinnen, die zum Beispiel in Kommentaren, die ihr mal abgegeben habt, genauso mit drinnen. Also diese Infos, die sind im Bereich About You, die können da eingesehen werden. Und eine Threads-Nutzerin, die war besonders irritiert über eine Beschreibung zu ihrem Körper. Da steht nämlich drinnen, sie hat einen flachen Hintern.
0: Ja, hat sie selber irgendwann mal abgegeben,
1: in einem Kommentar hat sie das mal so ähnlich dargestellt, aber natürlich ist es dann der Fakt, ne? Flacher Arsch, also von daher fühlt sie sich jetzt bloßgestellt. Wichtig ist natürlich auch, mit diesen Daten können uns passende Produktempfehlungen gleich mal geliefert werden, was ja nicht so schlecht ist, wem es aber jetzt nicht so taugt, ja, und der kann das Ganze jederzeit in den Personalisierungseinstellungen anpassen.
0: Ist auch blöd, wenn du in Kommentaren irgendeinen Schmarrn schreibst, ich habe einen Adoniskörper oder so, und dann kriegst du so ganz geshapte, wäre ja auch blöd. Also deswegen personalisiert ist halt auch ehrlich.
1: Ja.
0: Ja, ne. Ja. Jetzt habe ich Schluss geredet, oder? Dass du, so wie du mich
1: wie
0: jetzt
1: Sau,
0: anschaust.
1: Ja, ja, übel. Ja.
0: Oh Gott.
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0: Euch einen schönen Dienstagmorgen um 3 Minuten nach 8:30. Bei uns immer die wichtigsten Verkehrsmeldungen zuerst. Wir haben Reifenteile auf der A8 Richtung Stuttgart zwischen Burgau und Günzburg. Hier ist ein kaputter Lastwagen am Fahrbahnrand und deswegen die Reifenteile. Und immer noch Bergungsarbeiten auf der A7 Richtung Ulm zwischen 3 Kittistetten und Nersingen. Dann, wenn ihr Richtung München unterwegs seid, A990, Allacher Tunnel, Blockabfertigung, Stau. Die neuesten Blitzer Augsburg-Ludwigstraße Richtung Staatstheater, 30er Bereich.

0: Kempler Straße Richtung B17, Marktoberdorf, Kaufbeurener Straße, Kempten, Heusring Richtung Hauptbahnhof. Ah, und noch einen in Augsburg, Hochzoll, Peterhofstraße. Gute Fahrt.
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0: Alle krank, deswegen muss Alex wieder herhalten. Also nicht nur Resi und Nick, sondern die halbe Redaktion.

0: Wir überlegen uns heute, wie können wir uns die Langeweile vertreiben, wenn wir zu Hause krank im Bett liegen. Viola aus Schwabmünchen hat den allergeilsten Zeitvertreib.
1: Ich gehe auf meinem iPhone 5 Jahre zurück und schaue, was ich mit meinen Freunden gemacht habe.
0: So, jetzt ist Markus bei mir. Ja? Du scrollst auch schon, gell?
2: Ja, ich gucke auch schon. Es ist interessant, wenn man sich da mal wieder so durcharbeitet. Ja,
0: und wie jung man vor 5 Jahren war.
2: Ja, oder wie schön man jetzt aussieht zum Beispiel.
0: Also vor 5 Jahren, 13.10.2021.
2: Ja, warte.
0: Was hast du da hochgeladen? Es war Corona-Zeit damals.
2: Ja, also am 13. selbst war gar nichts los, aber in der Zeit, wenn ich so ein bisschen schaue, also ich hatte zum Beispiel, ja genau, da war nämlich, ich habe Modell gestanden.
0: Was?
2: Für eine Werbekampagne, ja, von einer Möbelfirma, ja, die sehr exklusive und auch teure Möbel herstellt.
0: Wow.
2: Und ich war zum Beispiel in München, auf großen Plakaten war ich zu sehen, halb nackend, ja, in einem speziellen Outfit, aber richtig, richtig cool, und das habe ich an dem Tag gefeiert. Da war ich nämlich in München und habe da quasi Videos und Fotos gemacht von den Werbeplakaten.
0: Ich versuche jetzt zu Markus Handy rüber zu spähen. Zeig mal her.
2: Das sieht so aus. Ich bin in einem Tiger-Kostüm.
0: Krass. Tatsächlich, ja. Markus im Tiger-Kostüm.
2: Ja, das war so ein
0: Tierchen,
2: die,
0: sein Pläsierchen.
2: Richtig, ganz genau. Da war so ein bisschen die Idee, mal zu gucken, was denn die Leute treiben, wenn sie nicht beobachtet werden. Sprich, der Blick durchs Schlüsselloch.
0: Und wenn ihr nicht wisst, was ihr tun könnt, wenn ihr krank seid, scrollt auch mal 5 Jahre zurück. Was habt ihr exakt vor 5 Jahren hochgeladen an Fotos?
2: Da,
0: das ist total spannend. Ja, total. Hier ist Radio Fantasy. Immer die besten neuen Hits für eure gute Laune am Montagmorgen, am Mittwoch, nein, Dienstagmorgen. Zappalot, another. Talk to you.
3: Was haben wir?

8.39 Uhr, gleich 20 Minuten vor 9. Resi und Nick, die Radio Fantasy Morgenshow am Dienstag. Wo sind Resi, wo sind Nick? Die Frage ist einfach zu beantworten. Alle sind ja gerade krank, das komplette Fantasyland. Alex hier, hallo. Und

Another. Mit Talk to You auf Radio Fantasy. Immer die besten neuen Hits. Wir starten durch an diesem Dienstag, 8.43 Uhr, 13 Minuten nach 8:30. Es wird ein schöner Tag heute, zwar noch schweinekalt gerade, aber bis zu 15 Grad und richtig viel Sonne. Wir schauen kurz auf die Straße, mehrere Spanngurte auf der A7 Richtung Ulm zwischen Dreikittistetten und Nersingen, A8 Richtung Stuttgart zwischen Zusmarshausen und Burgau. Hier sind Reifenteile und A7 Richtung Ulm zwischen Dreikittistetten und Nersingen. Hier haben wir noch Bergungsarbeiten am Fahrbahnrand. Und wenn ihr Richtung München unterwegs seid, Richtung auf der A99 Allacher Tunnel, Blockabfertigung, hier Stau. Euch eine gute Fahrt mit Radio Fantasy und jetzt für alle Swifties, Taylor Swift, Elizabeth Taylor, immer die besten neuen Hits.

immer die besten neuen Hits auf Radio Fantasy und immer um 20:15. Was? Der Throwback-Hit der Stunde. Wir haben es 20:15, deswegen jetzt wieder der Throwback-Hit der Stunde. Und ich habe mir gedacht, wir brauchen einen, der uns so richtig so durchpfeift, so pschuh, der uns wach macht. Deswegen Pink jetzt. Blow me one last kiss. Here we go.

0: Pink auf Radio Fantasy. Sprachnachricht 0821 50 5x7.
1: Guten Morgen, lieber Alex. Das war ein geiler Throwback. Mega. So kann der Tag beginnen. Ich wünsche dir einen wunderschönen Tag. Liebe Grüße, Gül.
0: Liebe Gül, liebe Grüße zurück.
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0: Guten Morgen mit Radio Fantasy. Noch ist Alex hier. Ab 9 dann im Radio Fantasy Hitvormittag Viola. Hallo.
1: Guten Morgen.
0: Wie geht's deiner Stimme wieder besser?
1: Ja, ich weiß gar nicht. Ich habe so das Gefühl, gestern war sie besser. Hab wieder
0: jetzt
1: zu viel
0: so
1: rum.
0: Halbig,
1: ja. Also ich, solange ich nicht huste, ist alles gut.
0: Ich habe noch eine Frage. Der Hitvormittag. Wie viele Stunden moderierst du eigentlich?
1: Jetzt muss ich selber mal nachdenken. 3.
0: 3, weil ich habe mir überlegt, ob du vielleicht einen Rekord aufstellen willst, weil
1: nein.
0: Vor unserem Studio ist so eine kleine Ablage mit Essen. Ach so. Und da hat Viola liegen. Cracker, glutenfrei mit Salz, einen Haferdrink Cappuccino, sie hat Hafermilch und dann hat sie noch was diese Karamellwaffeln.
1: Ja, aber ja. Die sind lecker. Nee, ich frühstücke ja immer nicht so gern
0: ist
1: so früh.
0: Gut.
1: Und dann frühstücke ich immer hier.
0: Ja, ja, und dann die Sauerei.
1: Und dann geht es ja quasi ins Mittagessen über, weil, weißt ja schon, von 9 bis 12 ist Frühstück und
0: okay.
1: Mittagessen.
0: Kannst du im Mundwinkel diesen Karamellcracker wegmachen hier?
1: Letztens habe ich mich verschluckt. Ich hoffe, das hast du nicht gehört, da musste ich dann husten.
0: Die Karamellcracker-Show ab 9 mit Viola, der Radio Fantasy Hit Vormittag, Martin Garrix mit dabei und Repeated und... Die liebe ich ja, Post Malone, Chemical.
1: Wie geil du halt auch einfach draußen alles nachguckst, was da liegt.
0: Naja, ich habe gedacht, welche Schulmannschaft kommt jetzt zum Essen?
1: Magst
0: oder
1: du auch einen Cracker? Ja, gell?
0: Immer die besten neuen Hits, Mahlzeit.
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2: Also Markus, ich bin richtig erschrocken heute Morgen. Mein Auto hat nämlich so Ding gemacht und gesagt, hey, es ist kalt, es hat nur 4 Grad. Mhm. Aktuell auch 4 Grad am Augsburger Hauptbahnhof, 4 Grad in Mering. Also Entschuldigung, ist ja quasi schon Winter.
3: Fast. Ja, am Gefrierpunkt waren wir heute Nacht schon dran. Also Alex musste ja in Kriegshaber zum Beispiel schon das erste Mal kratzen, ich in Lechhausen nicht.
2: Ja.
3: Von daher alles noch relativ entspannt. Winterreifen, theoretisch braucht es noch keine, aber ich glaube gesetzlich ist das schon jetzt ab Oktober, ja. Wichtig, dass da so langsam welche draufkommen. Beziehungsweise würde ich mal sagen, macht mal einen Termin jetzt so langsam in eurem Autohaus des Herzens. Viel Sonne heute am Vormittag, später gibt es mehr Wolken. Es bleibt aber trocken bei Maxiwerten um 15 Grad.
2: Ich habe gerade richtig gemerkt, ich war so glücklich, weil ich mir dachte, mein Auto steht in der Tiefgarage, ich muss nicht kratzen und ich habe Ganzjahresreifen, ich muss nichts wechseln.
3: Ein Traum. Also
2: keine To-Dos von dir an mich. Hier ist Radio Fantasy, jetzt in 60 Sekunden alles, was an diesem Dienstagvormittag wichtig ist, mit Markus.
3: Genau, um 9 Uhr. Und gleich eine gute Nachricht für Zugpendler zwischen Augsburg und München. Entgegen früherer Pläne streicht die Bahn ab 2028 doch keine Verbindungen. Stattdessen sind jetzt sogar deutlich mehr vorgesehen.
2: Das ist auch geil.
3: Ja, zurückrudern ist immer gut.
2: Und Auszubildende, dann in die andere Richtung.
3: Genau, Auszubildende sind häufiger von Mobbing, verbalen Aggressionen oder auch Gewalt betroffen als Studierende. Laut einer neuen Studie sind nämlich 42% der Azubis schon mal beleidigt und auch beschimpft worden. Klar, das gehört oft zum rohen Handwerk mit dazu, ne? Das ist wer es durchhält, ist ein guter Arbeiter. Bei Studenten sind es 23%.
2: Da darf auch reflektiert werden.
3: Und die Weinlese in Deutschland ist zum Großteil abgeschlossen. Mengenmäßig wird die Ernte aber so gering ausfallen wie zuletzt 2010. Grund ist die extreme Trockenheit und auch die viele Sonne. Aber das sorgt immerhin für eine Spitzenqualität.
2: Wenig, aber gut.
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2: Ein Servus auf die Straßen, bei uns immer die wichtigsten Verkehrsmeldungen. Zuerst Vorsicht, Bergungsarbeiten auf der A7 Richtung Ulm zwischen den Dreikittelstädten und Nersingen. A99 Richtung München zwischen Höhe Allacher Tunnel, Entschuldigung, Blockabfertigung, es staut sich und die neuesten Blitzer in Augsburg auf der Ludwigstraße, Fahrtrichtung Theater, 30 sind erlaubt. Auf der Rumplerstraße stehen sie Fahrtrichtung B17 in Hochzoll auf der Peterhofstraße und auf dem Lerchenweg.
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2: Hallo Welt, hier ist Viola. Wir freuen uns auf 3 Hits am Stück. Erstmal zum Reinstarten hier in den Dienstagvormittag. Gemütlich mit Loy und Golden Summer. Da erinnern wir uns an den goldenen Sommer, an die schönsten Sommererinnerungen. An was denke ich da? Mit Freunden abends irgendwie am See sitzen und lecker trinken und essen.
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Tag, jeden Tag mit der meisten Musik, jetzt mit einem Trennungshit von Kamerad. Da beschreibt er, wie liebestrunken er war und wie unklar er alles gesehen hat innerhalb der Beziehung. Und dass die Trennung dann zwar schlimm war und er wie so eine Art Kater hatte vom Liebesentzug, aber auch, wie gut es ihm nach der Trennung dann irgendwann ging, als der Schmerz vorbei war und wie frei er sich wieder fühlt und dass er sich nie wieder so vergiften lassen möchte von jemandem. Ja, wir sagen es oft, toxische Beziehungen, aber es gibt sie, sie sind schlimm und sie sind echt schwer zu erkennen. Hier ist Love Sober von Kamerad auf Radio Fantasy, immer die besten neuen Hits.

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1: Der Hitvormittag mit der meisten Musik und jetzt mit Topic. Eigentlich singt er ja Englisch in Sorry Papi das erste Mal komplett Spanisch. Der Dance Sound Latin Pop Song jetzt für euch hier bei uns.

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3: Es ist 9:30. In 2 Minuten klingt das hier schon wieder so. Der Hit-Vormittag mit der meisten Musik. Und mit Adela, Ain't in L.A. 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
3: Kalt ist es aktuell noch, bei 4 Grad am Augsburger Hauptbahnhof, 4 Grad auch in Kissing, aber immerhin 14 Grad die Maxi-Werte. Es kann heute und morgen ein bisschen regnen, aber auch morgen und übermorgen wird es mit 18 Grad relativ warm.
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3: Ein Servus auf die Straßen bei uns, immer die wichtigsten Verkehrsmeldungen. Zuerst immer wieder stockend auf der A8 Richtung Stuttgart. Zwischen Adelsried und Zusmarshausen eine Baustelle auf der linken Spur. Und Blockabfertigung im Allerhardtunnel auf der A99 Richtung München. Da staut sich's natürlich. Die neuesten Blitze in Augsburg auf der Ludwigstraße. Fahrt Richtung Theater, 30 sind erlaubt. Auf der Rumplerstraße stehen sie Fahrt Richtung B17. In Hochzoll auf der Peterhofstraße, Augsburg-Lerchenweg und in Kempten ein Blitzeranhänger auf dem Heusring. Fahrt Richtung Hauptbahnhof.
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0: euch die neuen Hits. Hier ist der heutige Powerhit fürs Büro. 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
1: Der Hitvormittag, jeden Tag mit der meisten Musik und jetzt mit Watch It Burn von Katy Perry. Und diesem Song widmet sie anscheinend ihrem Ex-Mann Orlando Bloom. Und ja, die Beziehung war wohl aus ihrer Sicht ziemlich bescheiden. Sie singt da Sätze wie: Du hast mich nur mit Krümel gefüttert, du hast mir nur Staub gegeben. Und am Ende sagt sie dann Shut the fuck up. Also sowas wie halt die Klappe. Also sie sagt, sie hat sich nie genug gefühlt, nie bedingungslos geliebt gefühlt. Umso schöner, dass es im Song auch darum geht, loszulassen, sich persönlich weiterzuentwickeln und mit ganz, ganz, ganz viel Selbstliebe neu anzufangen. Hier ist ihr Song, ein bisschen Pop, ein bisschen Rock und viele Gefühle. Watch It Burn von Katy Perry auf Radio Fantasy. Immer die besten neuen Hits. 9:40 Uhr ist es. Schönen Dienstagvormittag euch. Oh.

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1: Und der katapultiert euch ins Jahr 2007, als das erste iPhone erschien und der Film Ratatouille mit der kochenden Ratte in

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20: Es ist kurz vor 10.
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22: Also Markus, es ist nicht mehr ganz so kalt wie heute Morgen. Wir entfernen uns vom Gefrierpunkt. Mhm. Jetzt hat es immerhin schon 6 Grad am Augsburger Hauptbahnhof. 6 Grad auch in Eichach.
23: Ja, wird auf jeden Fall, beziehungsweise der Tag ist ja schon mal super losgegangen mit ganz viel Sonnenschein. Später gibt es dann am Nachmittag mehr Wolken. Die Maxi-Werte liegen insgesamt bei 15 Grad. Und du fragst ja schon die ganze Zeit, Menschenskinder, ich will unbedingt auf die Gersthofer Kirchweih gehen.

0: Carola. Heute ist der ideale Tag dazu.
1: Ja, also auch ungefragt. Danke. 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Jetzt in 60 Sekunden alles, was an diesem Dienstagvormittag wichtig ist. Mit Markus.
0: So ist das um 10 Uhr. Und gleich eine gute Nachricht für die Zugpendler zwischen Augsburg und München. Entgegen früherer Pläne streicht die Bahn ab 2028 doch keine Verbindungen mehr. Stattdessen sind jetzt sogar deutlich mehr vorgesehen.
1: Da hätten wir auch die Leute dann auf den Zug binden müssen. Die sind ja jetzt schon total überfüllt.
0: Übel, ja. Einen Tag nach Bärbel Baas Rücktritt als Bundesarbeitsministerin übernimmt der ehemalige Ministerpräsident von Rheinland-Pfalz, Alexander Schweitzer, den Posten. Am Nachmittag bekommt er von Bundespräsident Steinmeier die Ernennungsurkunde überreicht. Und in Deutschland ist vergangenes Jahr deutlich weniger Lebkuchen gebacken worden. Die Produktion ist nämlich um 10% auf knapp 73.000 Tonnen zurückgegangen. Exportiert wurden knapp 20.000 Tonnen, vor allem nach Österreich, Polen und in Frankreich lieben sie auch unsere Lebkuchen.
1: Ich mag sie ja nur so semi, du?
0: Ich stehe auf Schokoladenlebkuchen, aber das müssen die Elisen sein und die innen schön saftig sind.
1: Ich mag eher die trockenen.
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1: Ein Servus auf die Straßen, bei uns immer die wichtigsten Verkehrsmeldungen. Zuerst, da haben wir die A8 Richtung Stuttgart immer wieder stockend. Zwischen Zusmarshausen und Adelsried, da ist die rechte Spur und im weiteren Verlauf auf die linke Spur gesperrt, jeweils Baustelle. A99 Richtung München, Stau wegen Blockabfertigung am Allacher Tunnel. Und die neuesten Blitzer in der Ludwigstraße, Fahrt Richtung Theater. Auf der Rumplerstraße Richtung B17, in Kempten am Heusring, Fahrt Richtung Hauptbahnhof, ein Blitzeranhänger. Und unter Schöneberg, da stehen sie in der Ortsdurchfahrt von Zusmarshausen kommend, ebenfalls mit einem Blitzeranhänger.
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0: und hier ist Viola. Hallo Welt. Wir starten musikalisch mit einer multinationalen Girl Group. Ihr kennt sie besser als Cat's Eye. Mit Animal neu auf Radio Fantasy, der Hit Vormittag. Jeden Tag mit der meisten Musik.
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Der Hitvormittag, jeden Tag mit der meisten Musik und jetzt mit Somber. Und der 21 Jahre alte New Yorker fühlt sich manchmal von seinem Ruhm überwältigt. Das heißt übersetzt, er bekommt Angstattacken und geht manchmal gar nicht mehr raus, weil er Angst vor der Konfrontation

mit Menschen hat, die ihm dann sagen könnten, dass er irgendwie was nicht gut genug oder falsch gemacht hat. Das hat dann sogar in einer Depression gemündet. Er sagt aber auch, er will sich irgendwie nicht beschweren, weil er sich das Leben im Rampenlicht ja ausgesucht habe. Und gut, er könne sich ja auch zurückziehen, wenn er wollte. Ich finde es auf jeden Fall super toll, dass er so offen drüber redet. Ja, ich finde, psychische Erkrankungen, Belastungen gehören viel mehr in die Öffentlichkeit und enttabuisiert. Es funktioniert natürlich am besten, wenn Promis damit anfangen. Hier ist Somber mit Home Wrecker auf Radio Fantasy. Immer die besten neuen Hits und die meisten. Jeden Tag beim Hitvormittag. Es ist 10:10 Uhr. Ich wünsche euch einen tollen Dienstag.

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1: Der Hitvormittag, jeden Tag mit der meisten Musik und jetzt mit einer Band, die erst seit ein paar Monaten berühmt ist. Hier ist ihr Erfolgssong für euch, Self-Aware, Tampa City. Das sind immer die besten neuen Hits.

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18: Es ist 10:30. 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
0: Die Sonne scheint bei 7 Grad am Augsburger Hauptbahnhof, 7 Grad auch in Schwabe München, 14 Grad die Maxi-Werte. Heute und morgen kann es theoretisch zwischendurch ein bisschen tröpfeln, aber warm bleibt's morgen und übermorgen bei bis zu 18 Grad.
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0: Ein Servus auf die Straßen. Bei uns immer die wichtigsten Verkehrsmeldungen. Zuerst, da haben wir die A8 Richtung Stuttgart. Zwischen Adelsried und Zusmarshausen eine linke Spur gesperrt. Zwischen Zusmarshausen und Burgau rechte Spur gesperrt. Hier immer wieder stockend. A99 Richtung München. Stau am Allacher Tunnel wegen Blockabfertigung. Und Vorsicht, A96 Richtung München. Zwischen Memmingen und Holzgünz ein Unfall auf der linken Spur. Es sind Gegenstände verteilt. Es sind Leute auf der Straße. Hier bitte ganz besonders vorsichtig ranfahren. Die neuesten Blitzer in Augsburg auf der Lechhauser Straße. Dann stehen sie an der Blauen Kappe. Im Bärenkeller auf dem Zeisigweg und auf der Rümplerstraße Fahrtrichtung B17.
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0: Der Hit-Vormittag jeden Tag mit der meisten Musik. Jetzt mit Ray Dalton, Go That High. Davor ein KI-Tipp. Da geht es ein bisschen drum, warum die KI uns eigentlich immer nach dem Mund redet. Und ja, wie so ein Kumpel, der immer sagt, ja, du hast recht. Ja, du hast recht.
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2: KI ist drauf trainiert, dass es dir gut geht. Sie ist drauf trainiert, dass sie freundlich antwortet. Das bedeutet, sie versucht oft, deine Meinung einfach zu bestätigen. Also wenn du fragst, ist meine Idee gut, dann bekommst du häufig erstmal Zustimmung. Deshalb lohnt es sich, das anders zu machen, kritisch zu fragen. Zum Beispiel, wo sind die Schwächen meiner Idee oder welche Gegenargumente gibt es? Dann wird die Antwort automatisch deutlicher. Manchmal tut sie auch ein bisschen weh.
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1: Und der katapultiert uns zurück ins Jahr 1999, als Günther Jauch angefangen hat mit Wer wird Millionär und Filme wie The Sixth Sense und American Beauty im Kino liefen. Hier ist Blink 182 mit All the Small Things, der Throwback-Hit jetzt für euch auf Radio Fantasy.

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8: Es ist kurz vor 11.

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1: Ja, Markus, jetzt wird man schon fast nicht mehr merken, dass es heute Morgen fast schon Frostwarnung gab. Ne? Jetzt sind es schon 9 Grad am Augsburger Hauptbahnhof, 10 Grad in Bad Wörishofen und eigentlich schaut es ganz freundlich aus.
2: Definitiv. Also mit viel Sonne sind wir jetzt noch im Großen und Ganzen am Vormittag beschenkt worden, aber da zieht es eben mehr zu und auch der Nachmittag bleibt bewölkt, aber trocken. Maxi-Werte liegen bei 15 Grad.
1: 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Jetzt in 60 Sekunden alles, was an diesem Dienstagvormittag wichtig ist, mit Markus.
2: So ist das um 11 Uhr. Die gute Nachricht gleich vorweg für Zugpendler zwischen Augsburg und München. Entgegen nämlich früherer Pläne streicht die Bahn ab 2028 wohl doch keine Verbindungen. Stattdessen sind sogar noch deutlich mehr vorgesehen.
1: Was auch für eine Schnapsidee, morgens nach München was zu streichen.
2: Auszubildende sind häufiger von Mobbing, verbalen Aggressionen oder Gewalt betroffen als Studenten. Laut einer neuen Studie sind nämlich 42% der Azubis schon mal beleidigt und beschimpft worden. Bei Studenten sind es 23%. Und die Weinlese in Deutschland ist zum Großteil abgeschlossen. Mengenmäßig wird die Ernte aber so gering ausfallen wie zuletzt 2010. Grund ist die extreme Trockenheit und auch die viele Sonne. Aber das sorgt immerhin

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2: Ein Servus auf die Straßen, bei uns immer die wichtigsten Verkehrsmittel. Zuerst Verkehrsmeldungen meine ich natürlich. A96 Richtung München zwischen Oberpfaffenhofen und Gilching, Vorsicht, eine Plane und Stau auf der A99 Richtung München. Wegen Blockabfertigung im Allacher Tunnel. Die neuesten Blitzer. In Göggingen stehen sie auf der Bürgermeister-Auernhammer Straße, auf der Rumpler-Straße, in Augsburg auf der Gabelsberger, dann auf der Karlstraße, Start einwärts aus einem kleinen Bus raus und auf der Lechhauser Straße erwischen sie euch auch nochmal.
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1: Und hier ist Viola. Hallo Welt. Drei Hits am Stück, das bekommt ihr jetzt beim Hitvormittag jeden Tag die meiste Musik. Wir starten mit Another und Talk to You. Es ist kurz nach 11, Dienstag, der 13. Oktober. Schöner Herbst, ich hoffe, euch geht's gut.
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0: Der Hitvormittag, jeden Tag mit der meisten Musik, gleich der ziemlich coole neue Track von Miley Cyrus, Best Persuades. Davor der Freakman und wenn man Cola mit K-O-L-L-A schreibt, also wie kollabieren, dann ist alles zu spät.
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2: Freakman mit einer freundlichen Frage. Kannst du mir erklären, was kollabieren ist?
3: Cola mit Bier?
2: Ein Getränk, Cola und Bier in so einem Mix sozusagen.
3: Genau, würde ich schätzen.
2: Wie kann ich mir das bei dir vorstellen, wenn du so total Cola-Bier-mäßig drauf bist?
4: Ja, also ich schwöf Sachen nach mir.
2: Nach dir?
4: Nein, nicht nach mir.
2: Ah, okay.
4: Also ich schwöf Sachen nach jemandem.
2: Okay, so kollabiert man heutzutage.
4: Ja, also denke ich schon.
2: Damit zurück ins Sendestudio.
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18: Es ist 11:30 Uhr, in 2 Minuten schon wieder die meiste Musik. So wie ihr das gewohnt seid, jeden Tag hier beim Hitvormittag. Gleich mit alle Farben und Same Old Sky. 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
3: Immer wieder drückt sich die Sonne so ein bisschen durch die Wolken durch. Das ist wirklich schön. Aktuell bei 10 Grad am Augsburger Hauptbahnhof, 9 Grad in Odelshausen, 14 Grad die Maxi-Werte. Heute Nacht Regenwahrscheinlichkeit höher. Auch morgen kann es immer wieder regnen bei warmen 18 Grad.
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3: Ein Servus auf die Straßen. Bei uns immer die wichtigsten Verkehrsmeldungen zuerst. Da haben wir immer wieder stockend auf der A8 Richtung Stuttgart zwischen Friedberg und Augsburg wegen einer Baustelle auf der rechten Spur. Und Vorsicht, eine Plane liegt auf der A96 Richtung München zwischen Oberpfaffenhofen und Gilching. Die neuesten Blitzer. Da erwischen sie euch in Göggingen auf der Bürgermeister Auernhammer Straße, dann in Augsburg auf der Rumpler und der Gabelsberger Straße, außerdem Karlstraße stadteinwärts aus einem Kleinbus und im Bärenkeller stehen sie auf dem Zeisigweg.
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1: Alle Farben und May Stevens. 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

0: Anode. Kannst du gar nicht richtig schreiben. Man schreibt Anotru.
1: Sprechen meinst du?
0: Also richtig sprechen tut man schon another, aber schreiben tust du another.
1: Ja,
0: also
1: mal was anderes.
0: Das Radio Fantasy um kurz vor sieben. Und wenn ich Markus gerade richtig verstanden habe, er wird seine eigene Kaffeemaschine jetzt
1: heiraten.
0: In den Sender mitnehmen.
1: Heiraten.
0: Und die im Sender, von der lässt du dich scheiden.
1: Der Kaffee ist nämlich nicht so gut bei uns, ne? Aber ich habe mir eben eine Siebträgermaschine gekauft, schon lange mein Traum gewesen.
0: Mei.
1: Und jetzt habe ich endlich getan.
0: Ist das der Tod, sie scheidet?
1: Oh ja. Nur welcher?
0: Markus hat morgen früh wieder den Kaffee und ich habe die Thermentickets für euch. 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

0: Ja, normalerweise spielen wir die neuen Hits auf Radio Fantasy, aber jeden Tag, immer um Viertel vor, der Throwback-Hit der Stunde.
1: Und der katapultiert euch ins Jahr 2000, als wir an Silvester irgendwie Angst hatten, dass was Schlimmes passieren könnte

und der Film Gladiator 5 Oscars absahnte. Aus demselben Jahr stammt The Underdog Project Summer Jam und das ist jetzt euer Throwback-Hit hier auf Radio Fantasy.

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12: Kurz vor 12 Uhr haben wir es.
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12: 12 Grad aktuell in Schwabmünchen, 11 am Augsburger Hauptbahnhof. Heute Mittag auf jeden Fall noch ein bisschen Sonne am Start, am Nachmittag nur Wolken und morgen am Mittwoch am Vormittag Regen und dann Sonne und Wolken bei maximal 13 Grad. 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
14: Um 12 Uhr, hallo. Die Zahl der Mobbing-Attacken im Internet hat noch einmal zugenommen. In einer Schülerbefragung gab jeder Fünfte an, schon mal Ziel gewesen zu sein. Das teilt das Bündnis gegen Cybermobbing mit. Aus Berlin, Thomas Bremser.
15: In WhatsApp-Gruppen, auf TikTok, Snapchat oder Gaming-Plattformen. Rund 2,4 Millionen junge Menschen in Deutschland wurden dort schon mal gemobbt. Ein Viertel davon täglich. Fast immer kommen die Täterinnen und Täter von derselben Schule. Sie verbreiten peinliche Bilder, KI-Fakes oder Lügen. Cybermobbing bedrohe die mentale Gesundheit einer ganzen Generation, sagen die Initiatoren der Studie.
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14: Die sehr gute Nachricht für Augsburg-München-Pendler auf der Schiene. Die Regio-Streichliste ist vom Tisch, sagt das Bayerische Verkehrsministerium. Die Bahn wollte ab 2028 etliche Verbindungen pro Tag zugunsten des Fernverkehrs aufgeben. Ein Horror für alle Pendler mit Deutschland-Ticket, die schon jetzt oft keinen Platz finden. Der Protest war groß. Ob er sich gelohnt hat? Abwarten, sagen Skeptiker. Die deutsche Polizei hat zwei mutmaßliche Saboteure festgenommen, die Ende September eine Starlink-Station bei Warschau angezündet haben sollen. Das teilte Polens Regierungschef Tusk mit. Die Starlink-Station sichert auch das Internet für die Ukraine ab. Und der geht gerade viral. Toni und ich, wir müssen gerade lachen. Man, hier der Schaumstoff auf meinem Mikrofon fällt runter. Was
12: ja,
14: ist da los?
12: Will nicht heute.
14: Das ist ja hier Sabotage. Genau wie da in Polen. Guck mal. So, und der hier geht gerade viral. Der dickste Hund von Delhi. Indien wählt ihn gerade. Der Insta-Kanal Fat Dogs of Delhi hat einen Wettbewerb gestartet, bei dem 64 Hunde gegeneinander antreten. Tausende Menschen haben schon abgestimmt.

0: Für viele im Netz ist das Ganze einfach nur süß und witzig. Tierschützer aber, sie sehen die Aktion kritisch. Sie warnen davor, dass mit so einem Wettbewerb Übergewicht bei Hunden gefeiert wird. Denn was auf Bildern vielleicht niedlich aussieht, hat für die Tiere ernste gesundheitliche Folgen.
1: Da ist was dran.
0: Da ist was dran, das ist nämlich genau wie bei uns Menschen.
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1: Bei uns immer die wichtigsten Verkehrsmeldungen zuerst. Die gute Nachricht, es läuft und die neuesten Blitzer, einmal Augsburg-Gabelsberger Straße, auf der Rumpler-Straße und auf der Bürgermeister-Auenhammer-Straße. Und wenn ihr noch was entdeckt habt, dann gerne anrufen oder schickt eine WhatsApp vorbei.
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1: Heute am Dienstag mit mir Toni und ja, lasst es euch auf jeden Fall schmecken, das hätte ich fast vergessen. Stars sind auch nur Menschen. Sombra, vielleicht habt ihr das auch mitbekommen, der hat offen darüber geredet, dass der ganze Fame ihn kaputt macht. Und zwar richtig kaputt macht, was man auf der Bühne eigentlich gar nicht so bemerkt. Die ganze Story um 10 nach 12 nach 3 Hits am Stück, das ist schon echt krass.
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0: für eure Mittagspause am Dienstag. Hier ist die Radio Fantasy Siesta. Und jetzt habe ich für euch Sombre in der Playlist, neue Musik, My Body Isn't Ready. Und vielleicht habt ihr das auch mitbekommen, Sombre hat sich ja öffentlich mal geäußert. Und zwar, er hat gesagt, ja, der ganze Ruhm und so weiter ist schon schön, aber er hinterlässt Spuren. Ich gehe zum Beispiel gar nicht mehr raus, hat er gesagt, weil er leidet sehr stark unter Angstattacken. Weil, ich glaube, Robbie Williams hat es auch mal erzählt, wenn man einfach an einem Abend vor 10.000 Menschen steht und am nächsten Tag dann alleine aufwacht und einfach dieser Adrenalinschub, das macht was mit einem. Und er hat auch gesagt, er kann nicht in die Öffentlichkeit, weil er Angst hat, dann, wenn Leute auf ihn zukommen. Also echt wild. Also der ganze Hype, wenn man da vor Tausenden von Leuten steht, hat auch negative Seiten. Und da hat er sich dazu geäußert und ist auch stark, dass er sich dazu geäußert hat. Mal schauen, wie es weitergeht. Also er wird immer noch auf der Bühne auftreten, aber das ist gerade für uns Zuschauer immer sehr schwierig, weil auf der Bühne ist alles immer toll, aber hinter den Kulissen sieht es dann immer ein bisschen anders aus. Noch mehr News über unsere Stars, wie immer auf fantasy.de in der Radio Fantasy App oder auch auf Insta. Also wenn ihr Zeit habt, dann schaut's gerne mal vorbei.
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Rosé und Bruno Mars, APT. Hier ist die Radio Fantasy Siesta. Macht immer noch richtig viel Spaß beim Zuhören. Immer die besten neuen Hits für euch in der Playlist. Und jetzt The Bowser mit Magnetic. Und den bauen wir einfach mal gemeinsam. Und als allererstes brauchen wir erstmal Drums. Dann noch ein bisschen Bass. Dann noch das Klavier. Und zum Schluss der Gesang. 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

0: läuft bei uns den ganzen Tag in der Arbeit.
1: Miles Smith und Niall Horan. 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
4: Hello.

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18: Genau, 12:30 haben wir es.
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18: 12 Grad aktuell in Schwabmünchen, 11 am Augsburger Hauptbahnhof. Heute Nachmittag weiterhin viele Wolken, morgen am Mittwoch am Vormittag auf jeden Fall Regen und dann Mittag, Nachmittag Sonne und Wolken bei maximal 16 Grad.
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18: Bei uns immer die wichtigsten Verkehrsmeldungen. Zuerst die gute Nachricht, es läuft und die neuesten Blitzer einmal Augsburg, Hauenstädter Straße, Wellenburger Straße und auf der Rumpler Straße. Und wenn ihr noch was entdeckt habt, dann gerne anrufen oder schickt eine WhatsApp vorbei.
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0: Immer die besten neuen Hits. 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Jetzt für euch neue Musik von Loy und David Puentes in der Playlist Golden Summer. Und David, du bist jetzt hier bei mir. Wir sind ja mittendrin in unserer Mittagspause am Dienstag. Wenn du mal den Satz, ich weiß, es ist wahnsinnig cheesy jetzt, aber wenn du mal diesen Satz vollenden würdest, wie du schon grinst, Essen bedeutet für mich...
1: Essen ist für mich Genuss, auch Kreativität. Ich kriege ganz viele Ideen beim Essen, bei Kulinarik, in tollen Restaurants, bei tollen Köchen, Köchinnen, die ja außergewöhnlich kochen auf einem wahnsinnig hohen Niveau. Und ich finde sowas, wenn man dann so eine Geschmacksexplosion im Mund hat, sowas gibt mir wahnsinnig viel Kreativität, auch an einem schönen Ort, wenn man das dann genießt, für Musik, für Trends, für neuen Content, für ganz vieles einfach. Ja, ich liebe einfach schönes, gutes Essen. Ja.
0: Und jetzt habe ich Hunger bekommen. Danke dafür. Und wie viel Geld gibst du eigentlich so fürs Essen aus?
1: Oh Gott. Viel.
0: Okay.
1: Boah. 1000 Euro reicht nicht.

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Und jetzt ist es wieder soweit. Jeden Tag, immer um 15:15, unser Throwback-Hit der Stunde. Dieses Mal aus dem Jahr 2002. Nelly und Kelly Rowland mit Dilemma. Oh, let's go.

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6: Genau, 13 Uhr haben wir es.
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6: 13 Grad in Udelshausen, 12 am Augsburger Rathausplatz. Heute Nachmittag weiterhin viele Wolken. Morgen am Mittwoch am Vormittag soll es regnen. Und dann Mittag, Nachmittag Sonne und Wolken bei maximal 16 Grad. Und jetzt Radio Fantasy, alles was für euren Dienstagmittag wichtig ist mit Joa.
8: Um 13 Uhr, hallo. Kinder und Jugendliche werden immer mehr gemobbt. In einer neuen Schülerstudie gaben mehr als 20% an, schon mal online attackiert worden zu sein. Jeder vierte davon täglich. Thomas Bremser in Berlin, was kann das Umfeld tun?
9: Ich sollte auf jeden Fall immer ein offenes Ohr haben für das Kind und hellhörig werden, wenn es nicht mehr gern zur Schule geht plötzlich. Mobbing kann zu Ängsten und Depressionen führen. Kinder ziehen sich zurück, werden schlechter in der Schule und schlafen schlecht. Jeder vierte Betroffene gibt an, schon mal an Suizid gedacht zu haben. Also auch für Lehrer und Mitschülerinnen gilt, nicht weggucken, sondern eingreifen.
8: Professionelle Hilfe ist zum Beispiel zu finden auf bündnis-gegen-cybermobbing.de.
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8: Weitere dunkle finanzielle Wolken rollen auf Augsburg als Sportstadt zu. Wie die AZ berichtet, muss die Anton-Betzler-Halle in Göggingen dringend saniert werden. Sie gehört zu den vielen Beton-Problembauwerken aus den 70er Jahren. Auch das Dach kann zum Risiko werden. Dementsprechend geht es wieder um etliche Millionen Euro. Heute stimmt der Sportausschuss über den Grundsatzbeschluss ab. Die deutsche Wirtschaft scheint sich dieses Jahr etwas zu erholen. Der Internationale Währungsfonds rechnet jetzt mit einem Wachstum um 1,3%. Zuletzt waren es noch 0,7. Die Bundesregierung hatte vergangene Woche genau die gleiche Schätzung abgegeben. Und das geht gerade viral. Darüber wird ganz groß diskutiert, dass Amazon zu jedem Nutzer ein detailliertes Profil speichert. Die Infos können im Bereich About You eingesehen werden. Eine Threads-Nutzerin war besonders irritiert über die Beschreibung ihres Körpers. Da steht tatsächlich, dass sie einen flachen Po hat. Die Frau fühlt sich bloßgestellt. Die Daten verwendet Amazon für Produktempfehlungen. In den Personalisierungseinstellungen soll sie der Kunde anpassen können.
6: Also in dem Fall kein flacher Po, sondern ein großer Po. Oder wie kann ich, also wirklich jetzt?
8: Auf jeden Fall schaue ich mal gleich rein, ob du einen großen Po oder einen kleinen Po hast.
6: Okay.
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1: Bei uns immer die wichtigsten Verkehrsmeldungen zuerst. Wir schauen auf die B2 Augsburg Richtung Donauwörth zwischen Langweid Nord und Bieberbach. Ist die rechte Spur blockiert wegen eines Pannen-PKWs. Danke dir auch Domi fürs Melden. Und die neuesten Blitzer, einmal Augsburg-Göggingen, Bürgermeister Auenhammer Straße auf der Hauenstädter Straße und Augsburg auf der Rumpler Straße.
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1: Heute am Dienstag mit mir, Toni, und ich dachte zuerst, das ist, so habe ich reagiert. Ich bin ein bisschen fassungslos. Also Miley Cyrus hat einen neuen Rekord aufgestellt in den Charts, aber keinen positiven, sondern einen negativen. Geht es überhaupt, dass Miley Cyrus was Negatives? Also, was ist da passiert? Die ganze Story um 13.40 Uhr bei mir in der Show.
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Fastboy mit Wave, immer die besten neuen Hits. Hier ist die Radio Fantasy Siesta. Richtig nice Hit, macht immer noch viel Spaß beim Zuhören. Jetzt für euch neue Musik von Jack Dean in der Playlist mit Mercy. Und vielleicht ist es nur mein Kopf, aber jedes Mal, wenn ich diesen Hit mir anhöre, von der Melodie her, da kommt mir Elton John in den Kopf. Benny and the Jets, klingt so ähnlich. Das ist ja der Sound von Elton John gewesen. Und jetzt Jack Dean, die haben schon eine Ähnlichkeit. Jack Dean.

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11: 13 Grad in Odelzhausen, 12 am Augsburger Rathausplatz. Heute Nachmittag weiterhin viele Wolken. Morgen am Mittwoch am Vormittag auf jeden Fall Regen am Start. Und Mittag, Nachmittag dann Sonne und Wolken bei maximal 16 Grad.
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11: Bei uns immer die wichtigsten Verkehrsmeldungen zuerst. Wir schauen weiterhin auf die B2 Augsburg Richtung Donauwörth. Zwischen Langweid Nord und Bieberbach ist die rechte Spur blockiert wegen eines Pannen-PKWs. Und die neuesten Blitzer, einmal Augsburg-Wellenburger Straße, Hauenstädter Straße und auf der Bürgermeister-Auenhammer Straße.
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für euren Start in den Dienstagnachmittag. Artemis, I like the way you kiss me. I like the way you kiss me. 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Hier ist die Radio Fantasy Siesta, immer mit den besten neuen Hits. Jetzt habe ich für euch neue Musik von Miley Cyrus in der Playlist. Und vielleicht habt ihr das auch mitbekommen, sie hat einen Negativrekord aufgestellt in den Charts. Sie hat ja vor kurzem ihr Album rausgehauen, Bass Persuades. Und in den ersten Wochen war das Album auf Platz 1. Und nach nur 7 Tagen auf Platz 157. Es fiel richtig zurück und hat damit einen Negativrekord aufgestellt. Und also, ich musste erstmal schlucken, als ich das gelesen habe, weil Miley Cyrus, Negativrekord, das sind so zwei Dinge, weiß ich nicht. Also, ich bin mal gespannt, vielleicht klettert das Album ja noch ein bisschen nach oben. 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Also, wenn ihr Bock habt, dann schaut's gerne mal vorbei.

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Hier ist die Radio Fantasy Siesta. Und jetzt für euren Start in den Dienstagnachmittag, immer um 15:15 unser Radio Fantasy Throwback Hit der Stunde. Dieses Mal aus dem Jahr 2010, Flo Rida und David Guetta. Ist ein Klassiker, Club Can't Handle Me. Let's go!

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9: 14 Grad in Zusmarshausen, 13 am Augsburger Rathausplatz. Heute Nachmittag weiterhin viele Wolken. Am Abend soll es sogar noch ein bisschen regnen. Morgen am Mittwoch, am Vormittag auf jeden Fall Regen am Start. Und dann am Nachmittag Sonne und Wolken. Super entspannt, maximal 16 Grad. Und jetzt Radio Fantasy, alles was für euren Start in den Dienstagnachmittag wichtig ist mit Joa.
11: Um 14 Uhr, hallo. Und Spott und Beschimpfungen, kompromittierende Posts. Kinder und Jugendliche leiden zunehmend unter Social Media, stellt das Bündnis gegen Cybermobbing fest. Aus Berlin, Tanja Wagner.
12: Ausschluss aus dem Klassenchat bei WhatsApp, KI-generierte Deepfakes bei TikTok oder der gehässige Kommentar auf der Gaming-Plattform. Cybermobbing gegen Kinder und Jugendliche hat sich zu einem Dauerproblem entwickelt, mit teilweise gravierenden Folgen für die Betroffenen. Psychischer Stress bis hin zu Suizidgedanken bestimmen oftmals das Leben der Opfer.
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11: In Augsburg herrscht Unruhe bei den Sportvereinen. Die Haushaltssperre könnte geplante Bauprojekte in Gefahr bringen, schreibt die Augsburger Allgemeine. Der TC Schießgraben zum Beispiel hofft auf 130.000 Euro, um seine Tennishalle fertigzustellen. Auch die DJK Lechhausen bangt um 71.000 Euro für ein neues Vereinsheim. Freiwillige Zuschüsse stehen jetzt unter strenger Prüfung durch den Oberbürgermeister. Dummer Vandalismus kennt keine Grenzen. In Gersthofen hat jemand vergangenes Wochenende Kürbisse wild auf der Straße verteilt. 30 Stück wurden teils von Autos überrollt und beschädigt. Dem Betreiber des Straßenstands entgingen gut 300 Euro an Einnahmen. Und der geht gerade viral, der Lebensabschnittstrend. Meine Reaktion auf, wie würde ich reagieren, wenn ich jetzt schwanger werde und wie in 20 Jahren? User auf TikTok zeigen mit wechselnden Sequenzen, wie sie zu den verschiedenen Szenarien stehen. Themen sind beispielsweise Altersunterschied in der Beziehung oder neue Karrierewege.
9: Wie würde ich reagieren, wenn ich schwanger wäre?
11: Ja, das würde ich mich auch fragen, wie du dann reagieren würdest.
9: Ich weiß nicht, ich würde erstmal Burger essen. Der Klassiker und dann...
11: Genau, dann will ich sehen, wie du ein Kind im Arm hältst.
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9: Bei uns immer die wichtigsten Verkehrsmeldungen. Zuerst die gute Nachricht, es läuft und die neuesten Blitze. Einmal Augsburg auf der Karlstraße beidseitig. Danke dir, Almina, fürs Melden. Dann Augsburg-Wellenburger Straße und dann noch in Gersthofen auf der Schubertstraße.
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9: Heute am Dienstag mit mir Toni. Jetzt für euch in der Playlist Ray Dalton. Neue Musik mit Go That High. Und dieser Hit wurde für den Spätsommer geschrieben, hat er gesagt. Und als dann die Frage aufkam, ja und für den Herbst, hat er erstmal ein bisschen überlegt und hat dann gesagt, ja, kann man auch noch für den Herbst anhören.
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immer die besten neuen Hits. Hier ist die Radio Fantasy Siesta. Und in 30 Sekunden immer die besten neuen Hits für euch in der Playlist. Gracie Abrams, neue Musik. Look at my life, kommt richtig gut bei euch an.

0: Glück mal mit einer freundlichen Frage. Kannst du mir erklären, was Cola Bieren ist?
1: Cola mit Bier?
0: Ein Getränk Cola und Bier in so einem Mix sozusagen.
2: Genau, würde ich schätzen.
0: Wie kann ich mir das bei dir vorstellen, wenn du so total Cola Bier-mäßig drauf bist?
3: Ja, also ich werf Sachen nach mir.
0: Nach dir?
3: Nein, nicht nach mir.
0: Ah, okay.
3: Also ich werf Sachen nach jemandem.
0: Okay, so kollabiert man heutzutage.
3: Ja, also denke ich schon.
0: Damit zurück ins Sendestudio.
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10: 14 Grad in Zusmarshausen, 13 am Augsburger Rathausplatz. Heute Nachmittag weiterhin viele Wolken. Morgen am Mittwoch, wir starten mit Regen in den Tag am Vormittag. Und am Nachmittag dann Sonne und Wolken bei maximal 16 Grad.
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10: Bei uns immer die wichtigsten Verkehrsmeldungen zuerst. Die gute Nachricht, es läuft und die neuesten Blitzer. Einmal Augsburg-Wellenburger Straße und Augsburg-Innenstadt auf der Karlstraße beidseitig. Wenn ihr noch was entdeckt habt, dann gerne anrufen oder schickt eine WhatsApp vorbei. Kommt's gut an.
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8: Alex Warren, Emerald Eyes.
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0: Anode. Kannst du gar nicht richtig schreiben. Man schreibt Anotro.
1: Sprechen meinst du?
0: Also richtig sprechen tut man schon another, aber schreiben tust du another.
1: Ja, also mal was anderes.
0: Das Radio Fantasy um kurz vor sieben. Und wenn ich Markus gerade richtig verstanden habe, er wird seine eigene Kaffeemaschine jetzt
1: heiraten.
0: In den Sender mitnehmen.
1: Heiraten.
0: Und die im Sender, von der lässt du dich scheiden.
1: Der Kaffee ist nämlich nicht so gut bei uns, ne? Aber ich habe mir eben eine Siebträgermaschine gekauft, schon lange mein Traum gewesen.
0: Mei.
1: Und jetzt habe ich endlich getan.
0: Bis dass der Tod sie scheidet.
1: Oh ja. Nur welcher?
0: Markus hat morgen früh wieder den Kaffee und ich habe die Thermentickets für euch. 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

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Gleich um 15 Uhr geht's weiter mit Kollege Dani und unserem Hitnachmittag. Und jetzt ist es wieder soweit. Unser Throwback-Hit der Stunde von DJ Antoine ist ein Klassiker. Welcome to Saint-Tropez.

Das war der Throwback-Hit der Stunde. Immer um 15:45 auf Radio Fantasy. 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
3: Es ist 15 Uhr.
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3: Viel Grau am Dienstagnachmittag im Fantasyland, 14 Grad aktuell in Augsburg und in Stetzling. Heute Abend Regen möglich. Die Nacht bleibt mild bei 11 Grad und der morgige Mittwoch Sonne, Wolken im Mix, das Ganze bei 16 Grad. Hier ist Radio Fantasy, jetzt alles, was an diesem Dienstagnachmittag wichtig ist, mit Joa.
5: Um 3 Uhr, hallo. Die Zahl der Mobbing-Attacken im Internet hat noch einmal zugenommen. In einer Schülerbefragung gab jeder Fünfte an, schon mal Ziel gewesen zu sein. Das teilt das Bündnis gegen Cybermobbing mit. Aus Berlin, Thomas Bremser.
6: In WhatsApp-Gruppen, auf TikTok, Snapchat oder Gaming-Plattformen. Rund 2,4 Millionen junge Menschen in Deutschland wurden dort schon mal gemobbt. Ein Viertel davon täglich. Fast immer kommen die Täterinnen und Täter von derselben Schule. Sie verbreiten peinliche Bilder, KI-Fakes oder Lügen. Cybermobbing bedrohe die mentale Gesundheit einer ganzen Generation, sagen die Initiatoren der Studie.
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5: Die sehr gute Nachricht für Augsburg-München-Pendler auf der Schiene. Die Regio-Streichliste ist vom Tisch, sagt das Bayerische Verkehrsministerium. Die Bahn wollte ab 2028 etliche Verbindungen pro Tag zugunsten des Fernverkehrs aufgeben. Ein Horror für alle Pendler mit Deutschlandticket, die schon jetzt oft keinen Platz finden. Der Protest war groß. Ob er sich gelohnt hat? Abwarten, sagen Skeptiker. Bayern will ein Recht auf Vergessenwerden für Menschen, die eine Krebserkrankung überstanden haben. Das heißt konkret, dass sie nicht mehr bei Versicherungen, Krediten oder Ähnlichem benachteiligt werden dürfen. Das Kabinett hat beschlossen, sich der Bundesratsinitiative anderer Länder anzuschließen. Und der geht gerade viral, der dickste Hund von Delhi. Indien wählt ihn gerade. Der Insta-Kanal Fat Dogs of Delhi hat einen Wettbewerb gestartet, bei dem 64 Hunde gegeneinander antreten. Tausende Menschen haben schon abgestimmt. Für viele im Netz ist das Ganze einfach nur süß und witzig. Aber Tierschützer sehen die Aktion kritisch. Sie warnen davor, dass mit so einem Wettbewerb Übergewicht bei Hunden gefeiert wird. Denn was auf Bildern vielleicht niedlich aussieht, hat für die Tiere ernste gesundheitliche Folgen.
3: Vor allem, wenn die dann mit dem Bauch den Boden ja auch aufwischen. Gott.
5: Furchtbar.
3: Mein Gott.
5: Furchtbar.
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3: 2:02 bei uns sind immer die wichtigsten Verkehrsmeldungen zuerst. Ich hab nicht, ihr habt freie Bahn mit Marzipan an diesem Dienstagnachmittag. Die neuesten Blitzer. B17 Augsburg Richtung Landsberg. Eine Abstandsmessung nach Königsbrunn Süd. Augsburg Innenstadt an der Blauen Kappe. Bad Wörishofen, Kirchdorf. Hier die Verbindungsstraße zu Mindelheim rüber. Dann in Leutkirch die Poststraße. Sonthofen, Hans-Böckler Straße. Und auch in Gersthofen die Schubertstraße. Habt ihr noch was gesehen? Schickt eine WhatsApp oder ruft an. Danke euch und gute Fahrt.
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3: Schönen Dienstag mit Dani, hello. Irgendwann wird dieser Moment kommen, ich sag's euch, wo jemand von euch aus der Community bei Wer wird Millionär mitmachen wird und dann wird er an uns denken, beziehungsweise an Alex, sein unnützes Wissen jeden Tag um 2:50. Dann wird er wahrscheinlich wissen, welches Tier beim Schlafen Händchen hält. Also, wenn diese Frage bei Wer wird Millionär vorkommt, dann wisst ihr die Antwort. Und die erhaltet ihr jetzt hier bei uns nach 3 Hits, immer um 2:50. Hier ist Kygo mit Save My Love. Welches Tier hält denn Händchen beim Schlafen?
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0: Immer die besten neuen Hits hier auf Radio Fantasy am Dienstagnachmittag. Mit der neuen Nummer von You Not Us und Flipside. Die Melodie könntet ihr wahrscheinlich kennen, und zwar kommt es vom Bass Hunter, All I Ever Wanted. Ja, 2000er Throwback Kid. Und You Not Us hat sich da diese Melodie geschnappt und eine neue Nummer draus gemacht. Hat einen richtig geilen Sound. Und diese neue Nummer bekommt ihr also in weniger als einer Minute hier auf Radio Fantasy.
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0: Ja, und vorher müssen wir nämlich also diese Frage noch beantwortet bekommen, Alex. Welches Tier hält denn Händchen? Also mit einem Partner zum Beispiel.
2: Otter halten beim Schlafen Händchen.
0: Ah.
2: Das ist jetzt nicht nur total süß, sondern auch ziemlich clever. Damit sie beim Dösen im Wasser nicht wegtreiben, halten sie sich einfach an den Pfoten fest, wie so eine lebende Kuschelkette. Stärkt nicht nur den Zusammenhalt, sondern gibt jetzt auch so ein Gefühl der Sicherheit. Ja. Manchmal wickeln sie sich zusätzlich auch in Seetang ein, damit die Strömung sie nicht mitnimmt. Wie schlau ist das denn?
0: Ja, und vor allem süß.
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Ich habe gerade die geilste Zeit meines Lebens. Schönen Dienstagnachmittag, Radio Fantasy. Sagt Nico Santos, nicht nur, weil er Ende Oktober dann auf großer Tour ist, sondern er ist frisch Papa geworden und sagt, das ist einfach das Schönste, was man machen kann, ne, für ihn. Also ist gar nicht die Musik, sondern einfach die Family. Hier ist seine neue Nummer, Why Don't You Stay, für euren Dienstagnachmittag. Auf Radio Fantasy immer die besten neuen Hits.

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9: Es ist 15.30 Uhr.
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9: Herbstlich am Dienstagnachmittag bei 13 Grad in Wertingen, 14 in Augsburg und ganz viel Grau im Fantasyland. Heute Abend noch Regen möglich. Die Nacht bleibt mild, es geht gerade mal runter auf 10 bis 11 Grad. Morgen am Mittwoch alles dabei. Wir beginnen mit Regen vormittags, dann aber am Nachmittag schön sonnig, das Ganze bei 16 Grad. Hier ist Radio Fantasy, jetzt alles, was an diesem Dienstagnachmittag wichtig ist, mit Joa.
12: Um 15.30 Uhr, hallo. Kinder und Jugendliche werden immer mehr gemobbt. In einer neuen Schülerstudie gaben mehr als 20% an, schon mal online attackiert worden zu sein. Jeder vierte davon täglich. Thomas Bremser in Berlin, was kann das Umfeld tun?
13: Ich sollte auf jeden Fall immer ein offenes Ohr haben für das Kind und hellhörig werden, wenn es nicht mehr gern zur Schule geht plötzlich. Mobbing kann zu Ängsten und Depressionen führen. Kinder ziehen sich zurück, werden schlechter in der Schule und schlafen schlecht. Jeder vierte Betroffene gibt an, schon mal an Suizid gedacht zu haben. Also auch für Lehrer und Mitschülerinnen gilt, nicht weggucken, sondern eingreifen.
12: Professionelle Hilfe ist zum Beispiel zu finden auf bündnis-gegen-cybermobbing.de.
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12: Weitere dunkle finanzielle Wolken rollen auf Augsburg als Sportstadt zu. Wie die AZ berichtet, muss die Anton-Betzler-Halle in Göggingen dringend saniert werden. Sie gehört zu den vielen Beton-Problembauwerken aus den 70er Jahren. Auch das Dach kann zum Risiko werden. Dementsprechend geht es wieder um etliche Millionen Euro. Heute stimmt der Sportausschuss über den Grundsatzbeschluss ab. Die deutsche Wirtschaft scheint sich dieses Jahr etwas zu erholen. Der Internationale Währungsfonds rechnet jetzt mit einem Wachstum um 1,3%. Zuletzt waren es noch 0,7. Die Bundesregierung hatte vergangene Woche genau die gleiche Schätzung abgegeben. Und das geht gerade viral. Darüber wird ganz groß diskutiert, dass Amazon zu jedem Nutzer ein detailliertes Profil speichert. Oh. Die Infos können im Bereich About You eingesehen werden. Eine Threads-Nutzerin war besonders irritiert über eine Beschreibung ihres Körpers. Da steht tatsächlich, dass sie einen flachen Po hat. Die Frau fühlt sich bloßgestellt. Die Daten verwendet Amazon für Produktempfehlungen. In den Personalisierungseinstellungen soll sie der Kunde anpassen können.
9: Ah, also hat sie sich vielleicht ein paar Hosen auf Amazon bestellt, oder?
12: Das nehme ich mal an, weil es natürlich mit dem Schal und so weiter und mit der Jacke hinten am Po ein bisschen schwierig wird. Du bist so ein Heini.
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9: 3 Minuten nach 3:30 bei uns immer die wichtigsten Verkehrsmeldungen. Zuerst, ich habe keine Meldungen, ihr habt freie Bahn mit Marzipan. Die neuesten Blitzer, B17 Augsburg Richtung Landsberg, eine Abstandsmessung nach Königsbrunn Süd, Augsburg Innenstadt an der Blauen Kappe, genauso auch Karlstraße hier beidseitig, da ist 30 erlaubt, Augsburg Göggingen, Wellenburger Straße, wir haben Bad Wörishofen, Kirchdorf, Verbindungsstraße hier bei Mindelheim, Leutkirch, Poststraße in Sonthofen, Hans-Böckler-Straße und auch in Kempten der Heusring. Gibt's noch mehr? WhatsApp oder Anruf. Danke euch und gute Fahrt.
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Wenn schon so ein Weltstar wie Taylor Swift sagt, das ist die Zukunft der Musikbranche, dann will das schon was heißen. Schönen Dienstagnachmittag, Radio Fantasy mit Dani. Es geht um folgenden 21-Jährigen. Sombre, hier mit Undressed. Kennt ihr auch noch von dieser Nummer, Homewrecker? Er hat letztes Jahr, 2025, sein Debütalbum rausgebracht, I Barely Know Her, und seitdem ging es sowas von steil bergauf in die Charts. Er ist da eigentlich gar nicht mehr wegzudenken, haut eine Nummer nach der anderen raus und ist so krass erfolgreich, dass er tatsächlich damit auch Probleme hat. Denn er hat in einem Interview jetzt rausgehauen, hey, ich habe auch ganz viele Angstattacken. Leute, ich traue mich schon gar nicht mehr wirklich raus. Denn er macht sich selber so einen Druck und sagt, hey, ich habe gestern jetzt noch vor 10.000 Leuten gespielt und am nächsten Morgen sehe ich eine Person beim Bäcker und denke mir, Mist, habe ich eigentlich wirklich so gut abgeliefert oder nicht? Krass, die Kehrseite dieser Medaille, dass als Star man sich da auch wirklich ganz, ganz viel Druck macht. Mit 21. Ich habe damals vielleicht den einzigen Druck gehabt, ob ich jetzt an einem Samstagabend ins Offset gehe oder ins Kesselhaus. Das war mein Druck. Er hat jetzt damit zu kämpfen. Ich will das jetzt nicht ins Lächerliche ziehen, aber es ist schon crazy. Sombre jetzt mit 12 to 12. Solange er noch gute Musik macht und es ihm gut geht, ist doch alles auch wunderbar. 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

Ja, Mai, oh Mai, der Dienstagnachmittag. Immer die besten neuen Hits hier auf Radio Fantasy. Außer um 15:45. Wisst ihr Bescheid? Wie jeden Tag der Radio Fantasy Throwback Hit der Stunde. Es geht in die Zeit zurück, wo wir ganz viel Bravo zum Beispiel gelesen haben. Und da war diese junge Dame ganz, ganz oft auf dem Titelbild. Warum? Weil sie halt einfach diese Zeit absolut geil abgerockt hat, hat geile Songs rausgebracht und war so von mir persönlich auch so ein Crush, muss man schon sagen. Avril Lavigne, na, wer da jetzt nicht mitsingt, der weiß auch nicht. Hat vielleicht was verpasst. Hier ist sie mit Complicated. Ich bin Dani, schönen Dienstagnachmittag. Radio Fantasy, let's go.

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3: Es ist 16 Uhr.
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3: Eine graue Wolkendecke über dem Fantasyland an diesem Dienstagnachmittag. 13 Grad in Augsburg und in Bobingen. Heute Abend Regen möglich, in der Nacht ebenfalls. Und da geht es runter auf 11 Grad. Morgen, der Mittwoch, startet genauso verregnet. Dann am Nachmittag aber sonnig bei 16 Grad. 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
5: Um 4 Uhr, hallo. Spott und Beschimpfungen, kompromittierende Posts. Kinder und Jugendliche leiden zunehmend unter Social Media, stellt das Bündnis gegen Cybermobbing fest. Aus Berlin, Tanja Wagner.
6: Ausschluss aus dem Klassenchat bei WhatsApp, KI-generierte Deepfakes bei TikTok oder der gehässige Kommentar auf der Gaming-Plattform. Cybermobbing gegen Kinder und Jugendliche hat sich zu einem Dauerproblem entwickelt. Mit teilweise gravierenden Folgen für die Betroffenen. Psychischer Stress bis hin zu Suizidgedanken bestimmen oftmals das Leben der Opfer.
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5: In Augsburg herrscht Unruhe bei den Sportvereinen. Die Haushaltssperre könnte geplante Bauprojekte in Gefahr bringen, schreibt die Augsburger Allgemeine. Der TC Schießgraben zum Beispiel hofft auf 130.000 Euro, um seine Tennishalle fertigzustellen. Auch die DJK Lechhausen bangt um 71.000 Euro für ein neues Vereinsheim. Freiwillige Zuschüsse stehen jetzt unter strenger Prüfung durch den Oberbürgermeister. Dummer Vandalismus kennt keine Grenzen. In Gersthofen hat jemand vergangenes Wochenende Kürbisse wild auf der Straße verteilt. 30 Stück wurden teils von Autos überrollt und beschädigt. Dem Betreiber des Straßenstands entgingen gut 300 Euro an Einnahmen.
3: Vielleicht kann man noch Suppe draus machen.
5: Du kannst lustig sein. Und der geht gerade viral. Der Lebensabschnittstrend. Meine Reaktion auf. Wie würde ich reagieren, wenn ich jetzt schwanger werde? Und wie in 20 Jahren? User auf TikTok zeigen mit wechselnden Sequenzen, wie sie zu den verschiedenen Szenarien stehen. Themen sind beispielsweise Altersunterschied in der Beziehung oder neue Karrierewege.
3: Was würdest du sagen?
5: Wenn ich schwanger wäre?
3: Ja.
5: Oh, ich würde gucken, wer will denn die Mutter dazu sein? Also, ist ja auch alles, ist alles so schwierig.
3: Ja, mein Gott.
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3: Gleich 3 Minuten nach 4 bei uns immer die wichtigsten Verkehrsmeldungen zuerst. Und es läuft auf den Straßen. Aktuell habe ich keine Meldungen, so langsam rollt der Berufsverkehr an. Die wollen natürlich alle in den Feierabend. So, die neuesten Blitzer B17, Augsburg Richtung Landsberg, eine Abstandsmessung Höhe Königsbrunn Süd. Bad Wörishofen, Kirchdorf, hier die Verbindungsstraße zu Mindelheim rüber. Sonthofen, Hans-Böckler Straße, in Kempten, Memminger Straße, Augsburg-Hochzoll, Münchner Straße, Gersthofen-Schubertstraße und auch in Augsburg-Göggingen, Wellenburger Straße. Habt ihr noch was gesehen? Stausblitzer wie immer melden per WhatsApp oder Anruf. Danke, gute Fahrt.
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3: Am Dienstag mit Dani. Servus, wir starten rein in den Nachmittag. Mit der neuen Nummer von BTS heißt Swim. Also schwimmen wir quasi in den Nachmittag, oder? Könnte man auch schon fast sagen. Nach 3 Hits, vorher noch in der Pipeline, Felix Jähn, One Republic und das ist Another mit Talk to You. Ich wünsche euch einen schönen Dienstag.
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0: 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Schönen Dienstagnachmittag. Felix Jähn, immer die besten neuen Hits hier auf Radio Fantasy mit Dani. Servus.
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2: Another. Kannst du gar nicht richtig schreiben. Man schreibt Anotru.
3: Sprechen meinst du?
2: Also richtig sprechen tut man schon another, aber schreiben tust du another.
3: Ja,
2: also
3: mal was anderes.
2: Das Radio Fantasy um kurz vor sieben. Und wenn ich Markus gerade richtig verstanden habe, er wird seine eigene Kaffeemaschine jetzt heiraten. In den Sender mitnehmen.
3: Heiraten.
2: Und die im Sender, von der lässt du dich scheiden.
3: Der Kaffee ist nämlich nicht so gut bei uns, ne? Aber ich habe mir eben eine Siebträgermaschine gekauft, schon lange mein Traum gewesen.
2: Mei.
3: Und jetzt habe ich endlich getan.
2: Ist das der Tod, sie scheidet?
3: Oh ja. Nur welcher?
2: Markus hat morgen früh wieder den Kaffee und ich habe die Thermentickets für euch. 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
1: Zum Beispiel in Friedberg bei der Chat-Tankstelle bekommt ihr den Liter E10 für 2,05 Euro und Diesel für 2,19 Euro. Oder in Gersthofen beim Edeka E10 2,03 Euro und Diesel 2,17 Euro.
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6: Es ist 16:30.
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6: Viel Grau am Dienstagnachmittag im Fantasyland, 14 Grad aktuell in Augsburg und in Stetzling. Heute Abend Regen möglich, die Nacht bleibt mild bei 11 Grad und der morgige Mittwoch Sonne, Wolken im Mix, das Ganze bei 16 Grad. 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
8: Um 16.30 Uhr, hallo. Die Zahl der Mobbing-Attacken im Internet hat noch einmal zugenommen. In einer Schülerbefragung gab jetzt jeder Fünfte an, schon mal Ziel gewesen zu sein. Das teilt das Bündnis gegen Cybermobbing mit. Aus Berlin, Thomas Bremser.
9: In WhatsApp-Gruppen, auf TikTok, Snapchat oder Gaming-Plattformen. Rund 2,4 Millionen junge Menschen in Deutschland wurden dort schon mal gemobbt. Ein Viertel davon täglich. Fast immer kommen die Täterinnen und Täter von derselben Schule. Sie verbreiten peinliche Bilder, KI-Fakes oder Lügen. Cybermobbing bedrohe die mentale Gesundheit einer ganzen Generation, sagen die Initiatoren der Studie.
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8: Die sehr gute Nachricht für Augsburg-München-Pendler auf der Schiene. Die Regio-Streichliste ist vom Tisch, sagt das Bayerische Verkehrsministerium. Die Bahn wollte ab 2028 etliche Verbindungen pro Tag zugunsten des Fernverkehrs aufgeben. Ein Horror für alle Pendler mit Deutschlandticket, die schon jetzt oft keinen Platz finden. Der Protest war groß. Ob er sich gelohnt hat? Abwarten, sagen Skeptiker. Bayern will ein Recht auf vergessen werden für Menschen, die eine Krebserkrankung überstanden haben. Das heißt konkret, dass sie nicht mehr bei Versicherungen, Krediten oder Ähnlichem benachteiligt werden dürfen. Das Kabinett hat beschlossen, sich der Bundesratsinitiative anderer Länder anzuschließen. Und er geht gerade viral, der dickste Hund von Delhi. Indien wählt ihn gerade. Der Insta-Kanal Fat Dogs of Delhi hat einen Wettbewerb gestartet, bei dem 64 Hunde gegeneinander antreten. Tausende Menschen haben schon abgestimmt. Für viele im Netz ist das Ganze einfach nur süß und witzig. Tierschützer aber, sie sehen die Aktion kritisch. Sie warnen davor, dass mit so einem Wettbewerb Übergewicht bei Hunden gefeiert wird. Denn was auf Bildern vielleicht niedlich aussieht, hat für die Tiere ernste gesundheitliche Folgen.
6: Nicht so gut. Ich glaube, die kennen auch kein Zurück mehr. Oder du hast ja Hunde, die würden eigentlich den ganzen Tag fressen können, oder?
8: Es gibt Hunde und einer meiner Dackel gehört leider dazu. Die können fressen, wie nochmal was. Ja. Okay. Aber zum Glück ist er sehr sportlich, der trainiert alles wieder ab.
6: So
8: wie das Herrchen.
6: So wie du, genau.
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6: 3 Minuten nach 16:30 bei uns immer die wichtigsten Verkehrsmeldungen zuerst. Und es läuft auf den Straßen. Heute ist irgendwie nicht so viel los. Bis auf der normale Feierabendverkehr an diesem Dienstagnachmittag. Die neuesten Blitzer. B17 Augsburg Richtung Landsberg. Hier eine Abstandsmessung nach Königsbrunn Süd. Dann Bad Wörishofen, Kirchdorf. Hier die Verbindungsstraße nach Mindelheim rüber. Kissing, Kalkofenstraße. Wir haben in Sonthofen die Hans-Böckler-Straße. Kempten, Memminger-Straße. Und auch Augsburg-Hochzoll, Münchner-Straße. Gibt's noch mehr? WhatsApp an uns. Oder ihr klingelt ganz einfach durch. Danke und gute Fahrt.
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0: 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Zeit für jede Menge Hits.

0: Alles wird teurer. In den Supermärkten, Spritpreise, trotz des Rabatts oder auch Fußball schauen. Schönen Dienstagnachmittag. Radio Fantasy, hier ist Sportmann Dani. Gefühlt brauchst du auch zig Sender, um dann dein Lieblingsteam mal zu supporten und zu sehen. Von Bundesliga bis Europa League bis Champions League. Total crazy heutzutage. Warum wir das für euch klar machen, darüber sprechen wir gleich. Heute Champions League. Die Bayern gegen Viking Stavanger aus Norwegen. Und deshalb habe ich jetzt Ex-Profi und The Zone-Experte Nils Petersen bei mir. Servus Nils.
1: Schönen guten Tag.
0: Ja, die Champions League steht heute wieder an. Wie schaut es denn mit unseren deutschen Teams aus? Wir haben jetzt den zweiten Spieltag. Wie schätzt du da die Chancen ein?
1: Bayern sehe ich immer in den Top 8. Also das würde mich schon arg wundern, wenn sie es nicht schaffen. Mhm. Und auch dem BVB traue ich das zu. Den VfB, ja, den sehe ich schon dann auf den Plätzen 9 bis 24. Also irgendwo werden sie sich dort niederlassen. Also wenn es RB Leipzig irgendwie in die Playoffs schafft, dann ziehe ich alle meine Hüte.
0: Sehr gut. Gute Chancen also für uns deutschen Teams. Jetzt müssen wir die halt bloß noch schauen können, ne? 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Wie geil ist das denn? Immer die besten neuen Hits. Sorry Puppy, die neue Nummer von Topic und Becky G. Nur hier auf Radio Fantasy.

Neuen Hits hier auf Radio Fantasy an diesem Dienstagnachmittag. Es geht in den Feierabend und wenn das Wetter nicht so mitmacht, dann muss es halt der Throwback-Hit der Stunde machen. Wie jeden Tag immer um 15:45, da könnt ihr jetzt ordentlich mitsingen und bringt euch ordentlich gute Stimmung. Metro Station, Shake It, Radio Fantasy.

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16: Es ist 17 Uhr.
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16: Herbstlich am Dienstagnachmittag bei 13 Grad.

0: Hat in Wertingen, 14 in Augsburg und ganz viel Grau im Fantasyland. Heute Abend noch Regen möglich. Die Nacht bleibt mild, es geht gerade mal runter auf 10 bis 11 Grad. Morgen am Mittwoch alles dabei. Wir beginnen mit Regen vormittags, dann aber am Nachmittag schön sonnig, das Ganze bei 16 Grad. Hier ist Radio Fantasy, jetzt alles, was an diesem Dienstagnachmittag wichtig ist, mit Joa.
1: Um 5 Uhr, hallo. Kinder und Jugendliche werden immer mehr gemobbt. In einer neuen Schülerstudie gaben mehr als 20% an, schon mal online attackiert worden zu sein. Jeder vierte davon täglich. Thomas Bremser in Berlin, was kann das Umfeld tun?
2: Ich sollte auf jeden Fall immer ein offenes Ohr haben für das Kind und hellhörig werden, wenn es nicht mehr gern zur Schule geht plötzlich. Mobbing kann zu Ängsten und Depressionen führen. Kinder ziehen sich zurück, werden schlechter in der Schule und schlafen schlecht. Jeder vierte Betroffene gibt an, schon mal an Suizid gedacht zu haben. Also auch für Lehrer und Mitschülerinnen gilt, nicht weggucken, sondern eingreifen.
1: Professionelle Hilfe ist zum Beispiel zu finden auf bündnis-gegen-cybermobbing.de.
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1: Weitere dunkle finanzielle Wolken rollen auf Augsburg als Sportstadt zu. Wie die AZ berichtet, muss die Anton-Betzler-Halle in Göggingen dringend saniert werden. Sie gehört zu den vielen Beton-Problembauwerken aus den 70er Jahren. Auch das Dach kann zum Risiko werden. Dementsprechend geht es wieder um etliche Millionen Euro. Heute stimmt der Sportausschuss über den Grundsatzbeschluss ab. Die deutsche Wirtschaft scheint sich dieses Jahr etwas zu erholen. Der Internationale Währungsfonds rechnet jetzt mit einem Wachstum um 1,3%. Zuletzt waren es noch 0,7. Die Bundesregierung hatte vergangene Woche genau die gleiche Schätzung abgegeben. Und das geht gerade viral. Darüber wird ganz groß diskutiert, dass Amazon zu jedem Nutzer ein detailliertes Profil speichert. Die Infos können im Bereich About You eingesehen werden. Eine Threads-Nutzerin war besonders irritiert über eine Beschreibung ihres Körpers. Da steht tatsächlich, dass sie einen flachen Po hat. Die Frau fühlt sich bloßgestellt. Die Daten verwendet Amazon für Produktempfehlungen. In den Personalisierungseinstellungen soll sie der Kunde anpassen können.
0: Bei dir steht da ganz viel Hunde-Liebhaber. Wahrscheinlich, oder? Weil du so für deinen Dackel was
1: einkaufst. Da steht in 95.000 Zeilen Dackel, Dackel, Dackel, Dackel, Dackel.
0: Sehr schön.
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0: 3 Minuten nach 5 bei uns immer die wichtigsten Verkehrsmeldungen. Zuerst B12 Buchloe Richtung Kempten zwischen Kaufbeuren Neugablons und der Überleitung nach Markt Oberdorf. Unfall, Vorsicht hier Leute auf der Straße. A96 Richtung Lindau zwischen Wörthsee und Inning, hier Vorsicht Gegenstände auf der Fahrbahn. Und Augsburg-Hauenstädter Straße hier beim kleinen Hauptbahnhof quasi in Hauenstetten, die Stelle dort auch ein Unfall, hier staut sich's. Ansonsten läuft es, die neuesten Blitzer, B17 Augsburg Richtung Landsberg. Eine Abstandsmessung hier Höhe Königsbrunn Süd. Wir haben Kissing, Kalkofenstraße, dann in Augsburg-Hochzoll, Münchner Straße. Blitzgefährlich auch die Hans-Böckler-Straße in Sonthofen und auch Gersthofen-Schubertstraße. Habt ihr was gesehen? Staus und Blitzer wie immer per WhatsApp oder Anruf. Danke, gute Fahrt.
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0: Am Dienstag mit Dani. Es geht in den wohlverdienten Feierabend und er ist auch wieder mit am Start.
5: Freakman mit einer freundlichen Frage. Kannst du mir erklären, was Cola-Bieren ist?
6: Cola mit Bier? Ein Getränk.
0: Cola und Bier schmeckt eigentlich immer ganz gut, aber ist es wirklich Cola-Bieren? Mein Gott. Er war wieder unterwegs, hat euch erwischt, die Community. Und hoffentlich sind auch ein paar richtige Antworten mit dabei. Und zwar nach 3 Hits. Um 10 nach 5 ist er nochmal da. Jetzt für euch Holly Humberstone mit To Love Somebody.
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0: was sie sich wohl dabei gedacht haben. Naked und mit dem Titel Glide. Wilde Kombi. Ist dann aber immer die besten neuen Hits hier auf Radio Fantasy. Gleich mit Cat's Eye und Animal für euren Dienstagfeierabend. In weniger als einer Minute vorher treibt er hier noch Schabernack, der Radio Fantasy Freakman.
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2: Freakman mit einer freundlichen Frage. Kannst du mir erklären, was Kollabieren ist?
3: Cola mit Bier?
2: Ein Getränk, Cola und Bier in so einem Mix sozusagen.
3: Genau, würde ich schätzen.
2: Wie kann ich mir das bei dir vorstellen, wenn du so total Cola-Bier-mäßig drauf bist?
4: Ja, also ich werf Sachen nach mir.
2: Nach dir?
4: Nein, nicht nach mir.
2: Ah, okay.
4: Also ich werf Sachen nach jemandem.
2: Okay, so kollabiert man heutzutage.
4: Ja, also denke ich schon.
2: Damit zurück ins Sendestudio.
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14: Es ist 5:30.
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1: Grau und nass der Dienstagnachmittag im Fantasyland, 13 Grad in Augsburg und in Tierhaupten. Heute Abend und in der Nacht immer wieder Regen möglich. Dort geht es dann runter auf 11 Grad und so geht es auch weiter. Morgen der Mittwoch startet verregnet, dann am Nachmittag freundlich mit mehr Sonne und 16 Grad. Hier ist Radio Fantasy, jetzt alles, was an diesem Dienstagnachmittag wichtig ist, mit Joa.
2: Um 17.30 Uhr, hallo. Spott und Beschimpfungen, kompromittierende Posts. Kinder und Jugendliche leiden zunehmend unter Social Media, stellt das Bündnis gegen Cybermobbing fest. Aus Berlin, Tanja Wagner.
3: Ausschluss aus dem Klassenchat bei WhatsApp, KI-generierte Deepfakes bei TikTok oder der gehässige Kommentar auf der Gaming-Plattform. Cybermobbing gegen Kinder und Jugendliche hat sich zu einem Dauerproblem entwickelt, mit teilweise gravierenden Folgen für die Betroffenen. Psychischer Stress bis hin zu Suizidgedanken bestimmen oftmals das Leben der Opfer.
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2: In Augsburg herrscht Unruhe bei den Sportvereinen. Die Haushaltssperre könnte geplante Bauprojekte in Gefahr bringen, schreibt die Augsburger Allgemeine. Der TC Schießgraben zum Beispiel hofft auf 130.000 Euro, um seine Tennishalle fertigzustellen. Auch die DJK Lechhausen bangt um 71.000 Euro für ein neues Vereinsheim. Freiwillige Zuschüsse stehen jetzt unter strenger Prüfung durch den Oberbürgermeister. Dummer Vandalismus kennt keine Grenzen. In Gersthofen hat jemand vergangenes Wochenende Kürbisse wild auf der Straße verteilt. 30 Stück wurden teils von Autos überrollt und beschädigt. Dem Betreiber des Straßenstands entgingen gut 300 Euro an Einnahmen. Und der geht gerade viral. Der Lebensabschnitt trennt meine Reaktion auf. Wie würde ich reagieren, wenn ich jetzt schwanger werde? Oder wie in 20 Jahren? User auf TikTok zeigen mit wechselnden Sequenzen, wie sie zu den verschiedenen Szenarien stehen. Themen sind beispielsweise Altersunterschied in der Beziehung oder neue Karrierewege.
1: Wie würdest du jetzt reagieren, wenn ich dir ein Feierabendbierchen hinstellen würde?
2: Und wie würde ich reagieren in 20 Jahren, wenn das dann schal ist und nicht einmal der Strohhalm mehr hilft?
1: Oh. Ah, yeah.
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1: 3 Minuten nach 6:30 bei uns immer die wichtigsten Verkehrsmeldungen. Zuerst A96 Richtung Lindau zwischen Wörthsee und Inning. Vorsicht, hier noch ein Spanngurt auf der Straße. Ansonsten der übliche Feierabendverkehr. An diesem Dienstag die neuesten Blitzer B17 Augsburg Richtung Landsberg. Hier in der Abstandsmessung Höhe Königsbronn Süd. Dann in Augsburg Hochzoll Münchner Straße. Wir haben Bad Wörishofen Kirchdorf, die Verbindungsstraße nach Mindelheim. Kissing Kalkofenstraße. In Kempten, Memminger Straße und auch Heusring, Gersthofen, Schubertstraße hier beidseitig und auch in Unterschöneberg hier bei der Ortsdurchfahrt direkt von Zusmershausen kommend. Habt ihr noch was gesehen? Staus und Blitzer wie immer per WhatsApp oder Anruf. Danke und gute Fahrt.
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0: Robin Schulz und Waterman.
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1: KI ist drauf trainiert, dass es dir gut geht. Sie ist drauf trainiert, dass sie freundlich antwortet. Das bedeutet, sie versucht oft, deine Meinung einfach zu bestätigen. Also wenn du fragst, ist meine Idee gut, dann bekommst du häufig erstmal Zustimmung. Deshalb lohnt es sich, das anders zu machen, kritisch zu fragen. Zum Beispiel, wo sind die Schwächen meiner Idee oder welche Gegenargumente gibt es? Dann wird die Antwort automatisch deutlicher. Manchmal tut sie auch ein bisschen weh.
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2: Hallo Fantasyland, hier ist Michael Schult und ihr hört gerade Radio Fantasy mit Dani. 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

Es gibt so Songs, die sterben niemals aus und das sind einfach richtige Klassiker. Wir nennen sie die Radio Fantasy Throwback Hits und die bekommt ihr jeden Tag immer um 15:45. Jetzt mit einer absoluten Legende, wo man einfach nur abdancen und mitsingen kann. Beyoncé mit Crazy in Love. Ich bin der Dienstag, schönen Dienstag, Feierabend, Radio Fantasy. Dreht mal auf, Leute.

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14: Es ist 18 Uhr.
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14: Ein grauer und nasser Dienstagabend im Fantasyland. Immer wieder Regen möglich bei aktuell 13 Grad in Augsburg und in Meitingen. So zieht sich's durch die ganze Nacht und auch bis morgen Vormittag, nämlich der Mittwoch, auch verregnet. Dann am Nachmittag schön freundlich bei 16 Grad. Hier ist Radio Fantasy, jetzt alles, was an diesem schnuckeligen Dienstagabend wichtig ist, mit Joa.
17: Um 6 Uhr, hallo. Die Zahl der Mobbing-Attacken im Internet hat noch einmal zugenommen. In einer Schülerbefragung gab jetzt jeder 5. an, schon mal Ziel gewesen zu sein. Das teilt das Bündnis gegen Cybermobbing mit. Aus Berlin, Thomas Bremser.
18: In WhatsApp-Gruppen, auf TikTok, Snapchat oder Gaming-Plattformen. Rund 2,4 Millionen junge Menschen in Deutschland wurden dort schon mal gemobbt. Ein Viertel davon täglich. Fast immer kommen die Täterinnen und Täter von derselben Schule. Sie verbreiten peinliche Bilder, KI-Fakes oder Lügen. Cybermobbing bedrohe die mentale Gesundheit einer ganzen Generation, sagen die Initiatoren der Studie.
19: Die gute Nachricht für Augsburg und das Fantasyland.
20: Die sehr gute Nachricht für Augsburg-München-Pendler auf der Schiene. Die Regio-Streichliste ist vom Tisch, sagt das Bayerische Verkehrsministerium. Die Bahn wollte ab 2028 etliche Verbindungen pro Tag zugunsten des Fernverkehrs aufgeben. Ein Horror für alle Pendler mit Deutschlandticket, die schon jetzt oft keinen Platz finden. Der Protest war groß. Ob er sich gelohnt hat? Abwarten, sagen Skeptiker.
17: Bayern will ein Recht auf Vergessenwerden für Menschen, die eine Krebserkrankung überstanden haben. Das heißt konkret, dass sie nicht mehr bei Versicherungen, Krediten oder Ähnlichem benachteiligt werden dürfen. Das Kabinett hat beschlossen, sich der Bundesratsinitiative anderer Länder anzuschließen. Und der geht gerade viral, der dickste Hund von Delhi. Indien wählt ihn gerade. Der

0: Insta-Kanal Fat Dogs of Delhi hat einen Wettbewerb gestartet, bei dem 64 Hunde gegeneinander antreten. Tausende Menschen haben schon abgestimmt. Für viele im Netz ist das Ganze einfach nur süß und witzig. Aber Tierschützer sehen die Aktion kritisch. Sie warnen davor, dass mit so einem Wettbewerb Übergewicht bei Hunden gefeiert wird. Denn was auf Bildern vielleicht niedlich aussieht, hat für die Tiere ernste gesundheitliche Folgen.
1: Und das stimmt. Du kennst dich aus, wollte ich gerade sagen.
0: Immer schlank halten, wie uns Menschen.
1: So nämlich.
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1: 6:02 bei uns immer die wichtigsten Verkehrsmeldungen zuerst. Daniela hat uns eine WhatsApp geschrieben. A8 Richtung Stuttgart zwischen Adelzhausen und Friedberg. Vorsicht, Unfall mit mehreren Fahrzeugen. Hier ist die Richtungsfahrbahn gesperrt und es staut sich. A96 Richtung Lindau zwischen Wörthsee und Inning. Vorsicht, ein Spanngurt auf der Straße. Und auch B17 Landsberg Richtung Augsburg zwischen Hauenstetten Nord und Messe. Vorsicht, Gegenstände auf der Straße. Ansonsten rollt es. Die neuesten Blitzer, die stehen in Kissing, Kalkofenstraße. Dann haben wir Leutkirch, Poststraße, Gasthofen, Schubertstraße und auch Kempten, der Heusring, blitzgefährlich. Gibt's noch mehr? WhatsApp oder Anruf? Danke euch und gute Fahrt.
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1: Heute am Dienstagabend mit mir Toni und wir starten direkt mit neuer Musik, die frisch rausgekommen ist. Und zwar Lost Frequencies. Der DJ hat was Neues. Don't Forget About Me und die Nummer, die macht echt sehr viel Spaß.
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Martin Garrix, ganz neue Musik, This Dream of You, letzte Woche rausgekommen. Hier ist Radio Fantasy brandheiß an diesem Dienstagabend. Eine ganze Stunde lang bis 19 Uhr hören wir in neue Musik rein. Jetzt für euch Benjamin Ingrosso mit Waste My Time. Und er hat einfach gesagt, es geht um eine Beziehung. Man wusste eigentlich schon, ja, also die führt zu absolut gar nichts. Und trotzdem konnte man irgendwie nicht loslassen, weil doch Gefühle ein bisschen im Spiel waren. Und deswegen am Ende hat man eigentlich seine Zeit verschwendet. Und ich glaube, jeder von uns hat mal sowas erlebt. Let's go!

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16: Im Moment in Augsburg 12 Grad und trocken. Zu Smarshausen 14 Grad. Kaufbeuren bedeckt bei 13 Grad. Zum frühen Abend ist der Himmel meist bedeckt. Örtlich fällt noch etwas Regen. In den kommenden Stunden sind einzelne Schauer möglich. Nachts lockert es stellenweise auf. Und der Wind ist schwach. Im Oberallgäu hält sich der Regen am längsten. Morgen ist es freundlich mit viel Sonne und 16 bis 18 Grad. Am Donnerstag sonnig mit 18 bis 20 Grad am Nachmittag. Und am Freitag ähnlich freundlich bei weitgehend konstantem Wettertrend.
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0: Auf der A8 von München Richtung Stuttgart staut es sich zwischen Adelzhausen und Friedberg auf 2 Kilometern und zwischen Adelzhausen und Dasing auf 3 Kilometern mit bis zu 1 Stunde und 4 Minuten Zeitverlust. Von Stuttgart Richtung München ist zwischen Friedberg und Dasing nach einem Unfall mit mehreren Fahrzeugen die Richtungsfahrbahn gesperrt. Auf der B12 von Buchlohe Richtung Kempten staut es sich zwischen A7, Kempten und Kempten auf 1 Kilometer. Vorsicht auf der Staatsstraße 2001 zwischen Ebratshofen und Siebratshofen. Ein liegen gebliebenes Fahrzeug behindert den Verkehr. Die neuesten Blitzer? Auf der Fonjoderstraße in Leipheim sowie auf der Berliner Allee in Illertissen. Kommt gut ans Ziel.
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Ganz neue Musik, Another und 54 Ultra mit Talk to You. Hier ist Radio Fantasy brandheiß für euren chilligen Dienstagabend. Jetzt Clock Clock mit Skeletons. Ich bin gespannt auf eure Meinung. Skeletons auf Deutsch, Skelette. Und es geht einfach um den Zusammenhalt bis ans Lebensende und darüber hinaus. Also wirklich eine Ehe, so wie man sie auch eigentlich meint. Bis dass der Tod uns scheidet und darüber hinaus. Heutzutage schwierig zu finden. Ich bin 27, ich klinge so, als wäre ich 50, ich weiß, aber checkt ihr, so wahre Liebe heutzutage noch zu finden, ist

Ganz neue Musik hier in der Playlist. Moskena Worshipping the Sun, der macht richtig viel Spaß. Hier ist Radio Fantasy brandheiß für euren chilligen Dienstagabend. Bis 19 Uhr hören wir noch in neue Musik rein. One Republic, You Not Us, die haben was Neues. Und jetzt Bees and Honey, As We Get High. As High, ne? Also, ihr wisst, was ich meine.

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17: Momentan messen wir in Augsburg 12 Grad und trocken. Mehring 12 Grad und Dirlewang 13 Grad. Eine dichte Wolkendecke liegt über der Region. Im Allgäu fällt noch etwas Regen. Und in Augsburg, Nordschwaben und dem Allgäu ziehen örtlich weitere Schauer durch. Bis Mitternacht liegen die Temperaturen zwischen 11 und 14 Grad. In der Nacht ist der Himmel meist bedeckt, der Regen klingt nur zögernd ab und morgen setzt sich verbreitet die Sonne durch. Bei schwachem Wind bleibt es mild. Am Donnerstag scheint nach einem frischen Start erneut häufig die Sonne. Die Höchstwerte liegen zwischen 17 und 20 Grad. Im weiteren Wochenverlauf bleibt es überwiegend sonnig.
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19: Ich bin Dominik Schweiger. Bundespräsident Steinmeier hat den SPD-Politiker Alexander Schweizer zum neuen Bundesarbeitsminister ernannt.

0: Staatsoberhaupt sagte, vor Schweizer lägen große Aufgaben, von der Zukunftssicherung des Sozialstaats inklusive Rente bis hin zur Sicherung der Arbeit in Zeiten des Wandels. Schweizer ist der Nachfolger von Bärbel Baas, die gestern zurückgetreten war. Kanzler Merz hat längere Arbeitstage als Chance für Beschäftigte dargestellt. Wer 3x12 Stunden arbeite, habe mehr Zeit für die Familie. Das setzt aber voraus, dass die Beschäftigten ihre Arbeitszeiten selbst mitbestimmen können. Experten warnen vor Gesundheits- und Unfallrisiken durch lange Arbeitstage. Auch Kinderbetreuung oder Pflege müssen an diesen Tagen organisiert werden. Mehr Flexibilität bedeutet deshalb nicht automatisch mehr Freiheit für Arbeitnehmer. Entführungsalarm am Nürnberger Flughafen. Ein Passagierflugzeug aus Korfu hatte heute einen Notfallcode für eine mögliche Entführung gesendet. Daraufhin stiegen Eurofighter der Bundeswehr auf. Inzwischen ist aber klar, für die Passagiere bestand keine Gefahr. Fabian Schaffer mit den Einzelheiten.
1: Ein Großeinsatz von Polizei, Feuerwehr und Spezialkräften am Nürnberger Flughafen. Aus dem Cockpit einer Boeing 737 war ein Notfallcode gesendet worden. Ein internationales Signal für eine Flugzeugentführung. Zwei Eurofighter aus Neuburg an der Donau begleiteten die Maschine bis zur Landung. Der Flughafen wurde vorsorglich gesperrt. Nach knapp einer Stunde dann die Entwarnung. Allen Passagieren und der Besatzung geht es gut. Nach ersten Erkenntnissen könnte ein defektes Funkgerät den falschen Alarm ausgelöst haben.
0: Bayerns Ministerpräsident Söder nennt ihn den Bayerischen Walk of Fame. Im Freistaat werden herausragende Persönlichkeiten jetzt mit einem Stern geehrt. In einem Säulengang bei der Staatskanzlei in München. Ähnlich wie in Hollywood. Die ersten beiden Sterne gehen an Charlotte Knobloch, die Präsidentin der israelitischen Kultusgemeinde für München und Oberbayern, und an Herzog Franz von Bayern.
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4: Bei uns immer die wichtigsten Verkehrsmeldungen zuerst. A8 München Richtung Stuttgart zwischen Adelzhausen und Friedberg. Unfall mit mehreren Fahrzeugen. Rechter und mittlerer Fahrstreifen gesperrt. Zwischen Adelzhausen und Dasing 3 Kilometer Stau. Zeitverlust bis zu 1 Stunde und 4 Minuten. Vorsicht auf der B12, Buchlohe Richtung Kempten, zwischen Wildpolsried und Kempten, ein PKW ist defekt. Vorsicht auf der Staatsstraße 2001 im Kreis Lindau, zwischen Ebratshofen und Siebratshofen, ein Fahrzeug ist liegen geblieben und behindert den Verkehr. Die neuesten Blitzer, auf der Vonjoder Straße in Leipheim und auf der Berliner Allee in Illertissen. Kommt gut ans Ziel.
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1: Jetzt Runde Nummer 2. Der Gewinner von euch in dieser Woche geht for free in die Therme Erding plus Sauna. Und unser nächster Kandidat, Lars aus Landsberg. Wie geht's dir?
2: Hi, gut.
1: Der Highscore liegt aktuell bei 4 Punkten, also ich glaube, das ist für dich machbar. Und ich schmeiß jetzt unseren Zufallsgenerator an und der sagt uns, mit welchem Buchstaben wir jetzt zocken.
2: Okay.
1: L wie Ludwig.
2: Oh, cool.
1: Dann starten die 30 Sekunden, sobald ich dir die allererste Kategorie nenne. Eine Stadt mit L.
2: London.
1: Ein Land.
2: Luxemburg.
1: Eine Ausrede fürs zu spät kommen.
2: Lange geschlafen.
1: Ein Radio-Fantasy-Sänger.
2: Weiß ich nicht.
1: Leonie zum Beispiel.
2: Leonie.
1: Ein schlechter Anmachspruch.
2: Lass uns mal tanzen gehen.
1: Ein Grund für eine Kündigung.
2: Langeweile am Arbeitsplatz.
1: Und damit sind die 30 Sekunden rum. Leonie, das habe ich jetzt schon davor gesagt. Aber du hast trotzdem 5 Punkte, also du bist aktuell derjenige, der führt.
2: Dankeschön.
1: Der Gewinner in dieser Woche geht for free in die Therme Erding, kann noch jemanden mitnehmen, plus Sauna. Wenn ihr Bock habt, dann jetzt anmelden auf fantasy.de. Ich drück euch die Daumen.
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6: Die aktuellen Wetterwerte. Augsburg 12 Grad, Schildberg 11 Grad. Dazu Babenhausen 12 Grad und bedeckt. Heute Abend zeigt sich über Augsburg, Nordschwaben und dem Allgäu eine graue, örtlich nasse Wetterlage. Dazu liegen die Temperaturen meist um 12 Grad. In der Nacht ist es wechselnd bewölkt, vereinzelt fällt noch Regen. Morgen setzt sich nach einem trüben Start zunehmend die Sonne durch. Am Donnerstag ist es in tieferen Lagen zunächst kühl und teils neblig, danach scheint häufig die Sonne. Am Freitag ist es freundlich und nachmittags mit 18 bis 20 Grad mild.
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6: Bei uns immer die wichtigsten Verkehrsmeldungen zuerst. Vorsicht auf der A7, Füssenreute Richtung Ulm, zwischen Betzigau und Kempten wegen einer verlorenen Metallstange und eines defekten Personenkraftwagens. Der Standstreifen ist blockiert. Auf der A8, München Richtung Stuttgart, zwischen Rastplatz Adelshauser Berg Nord und Friedberg stehen 11 Kilometer Stau mit einem Zeitverlust von bis zu einer Stunde und 53 Minuten. Zwischen Adelshausen und Friedberg ist wegen eines Unfalls mit mehreren Fahrzeugen der rechte und der mittlere Fahrstreifen gesperrt. Die neuesten Blitzer. Auf der Berliner Allee in Augsburg und auf der Vonjoder Straße in Leipheim. Kommt gut an!
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1: Otter halten beim Schlafen Händchen. Das ist jetzt nicht nur total süß, sondern auch ziemlich clever. Damit sie beim Dösen im Wasser nicht wegtreiben, halten sie sich einfach an den Pfoten fest, wie so eine lebende Kuschelkette. Stärkt nicht nur den Zusammenhalt, sondern gibt jetzt auch so ein Gefühl der Sicherheit. Manchmal wickeln sie sich zusätzlich auch in Seetang ein, damit die Strömung sie nicht mitnimmt. Wie schlau ist das denn?
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8: Die aktuellen Wetterwerte. Augsburg 12 Grad. Schildberg 11 Grad. Dazu Babenhausen 12 Grad und bedeckt. Heute Abend zeigt sich über Augsburg, Nordschwaben und dem Allgäu eine graue, örtlich nasse Wetterlage. Dazu liegen die Temperaturen meist um 12 Grad. In der Nacht ist es wechselnd bewölkt, vereinzelt fällt noch Regen. Morgen setzt sich nach einem trüben Start zunehmend die Sonne durch. Am Donnerstag ist es in tieferen Lagen zunächst kühl und teils neblig, danach scheint häufig die Sonne. Am Freitag ist es freundlich und nachmittags mit 18 bis 20 Grad mild.
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10: Ich bin Dominik Schweiger. Bundespräsident Steinmeier hat den neuen Arbeitsminister ernannt. Der ehemalige rheinland-pfälzische Ministerpräsident Schweizer hat jetzt am Abend seine Ernennungsurkunde bekommen. Er folgt auf Bärbel Baas, die gestern ihren Rücktritt erklärt hat. Mehr von Ursula Winkler.
11: Das Amt des Arbeitsministers kennt Schweizer schon aus Rheinland-Pfalz. Schon zweimal leitete er das Landesministerium, bevor er nach dem Rücktritt von Malu Dreyer Ministerpräsident wurde. Viel Zeit, sich im neuen Job in Berlin einzuarbeiten, wird er nicht haben. Er steht unter Reformdruck, vor allem bei der Rente. Ein Knackpunkt ist die geplante Abschaffung der abschlagsfreien Rente nach 45 Beitragsjahren. Die Empfehlung der Rentenkommission lehnt Schweizer aber ab.
10: In Berlin läuft nach der Wahl in der Stadt die Regierungsbildung. Die Grünen und die SPD haben die Sondierungsgespräche mit den Linken jetzt erstmal unterbrochen. Zuerst müsste eine Erklärung zum Umgang mit Antisemitismus bewertet werden. Die haben alle Mitglieder der linken Fraktion unterschrieben. Einer linken Abgeordneten wird vorgeworfen, Israel im Wahlkampf das Existenzrecht abgesprochen zu haben. Mehr als 200 Forschende aus KI und Cybersicherheit haben strengere Sicherheitsmaßnahmen bei der Entwicklung neuer KI-Modelle gefordert. In einem offenen Brief warnen sie vor großen Schäden an kritischer Infrastruktur. Modelle für Cybersicherheit sollten während der Tests physisch vom Internet abgetrennt werden. Hintergrund sind Vorfälle, bei denen KI-Systeme Webseiten gehackt haben. Wissenschaftler haben die geplante Abschwächung des bayerischen Klimaschutzgesetzes scharf kritisiert. Physiker Harald Lesch hat im Landtag unter anderem vor zunehmendem Wassermangel gewarnt. Die Staatsregierung will das Ziel der Klimaneutralität von 2040 auf 2045 verschieben. Schon die bisherigen Ziele verfehlt Bayern nach Einschätzung der Experten deutlich. Der Landtag muss über den Entwurf noch entscheiden.
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8: Bei uns immer die wichtigsten Verkehrsmeldungen zuerst. Vorsicht auf der A7 Füssen-Reute Richtung Ulm zwischen Betzigau und Kempten. Eine Metallstange liegt auf der Fahrbahn, ein PKW ist defekt und der Standstreifen ist blockiert. Auf der A8 München Richtung Stuttgart zwischen Rastplatz Adelshauserberg Nord und Friedberg stehen 11 Kilometer Stau mit einem Zeitverlust von bis zu einer Stunde und 53 Minuten. Zwischen Adelshausen und Friedberg sind nach einem Unfall mit mehreren Fahrzeugen der rechte und der mittlere Fahrstreifen gesperrt. Die neuesten Blitzer auf der

0: Ina Allee in Augsburg und auf der Fonioder Straße in Leipheim. Kommt gut an!
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1: Another. Kannst du gar nicht richtig schreiben. Man schreibt Another.
2: Sprechen meinst du?
1: Also richtig sprechen tut man schon Another, aber schreiben tust du Another.
2: Ja,
1: also
2: mal was anderes.
1: Das ist Radio Fantasy um kurz vor sieben. Und wenn ich Markus gerade richtig verstanden habe, er wird seine eigene Kaffeemaschine jetzt
2: heiraten.
1: In den Sender mitnehmen.
2: Heiraten.
1: Und die im Sender, von der lässt du dich scheiden.
2: Der Kaffee ist nämlich nicht so gut bei uns, ne? Aber ich habe mir eben eine Siebträgermaschine gekauft, schon lange mein Traum gewesen.
1: Mei.
2: Und jetzt habe ich endlich getan.
1: Ist das der Tod, sie scheidet?
2: Oh ja. Nur welcher?
1: Markus hat morgen früh wieder den Kaffee und ich habe die Thermentickets für euch. Stadtland Fantasy jetzt anmelden, fantasy.de, und dann spielen wir um 8 Thermentickets für die Therme Erding inklusive Sauna.
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7: Derzeit in Augsburg Lechhausen Regen bei 12 Grad, Fischach 13 Grad und Kirchheim in Schwaben 13 Grad. Über Augsburg, Nordschwaben und das Allgäu liegen dichte Wolken. Örtlich fällt noch leichter Regen. Später lässt der Regen nach, die Nacht ist meist bewölkt. Morgen zeigt sich häufig die Sonne, dazu weht nur schwacher Wind. Und in den kommenden Nächten sinken die Tiefstwerte auf 3 bis 8 Grad. Am Donnerstag lockert es weiter auf, bei Höchstwerten zwischen 17 und 20 Grad. Zum Wochenende hin ist es freundlich und teils sonnig, im Norden überwiegend trocken.
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7: Bei uns immer die wichtigsten Verkehrsmeldungen zuerst. Vorsicht auf der A7 Füssen-Reute Richtung Ulm zwischen Betzigau und Kempten. Eine Metallstange liegt auf der Fahrbahn, ein PKW ist defekt und der Standstreifen ist blockiert. Auf der A8 München Richtung Stuttgart zwischen Rastplatz Adelshauser Berg Nord und Friedberg stehen 11 Kilometer Stau mit einem Zeitverlust von bis zu einer Stunde und 53 Minuten. Zwischen Adelshausen und Friedberg sind nach einem Unfall mit mehreren Fahrzeugen der rechte und der mittlere Fahrstreifen gesperrt. Die neuesten Blitzer auf der Berliner Allee in Augsburg und auf der Fonjoder Straße in Leipheim. Kommt gut an!
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2: Ich bin Dominik Schweiger. Nach dem Cyberangriff auf Eichstätt warnen die Behörden vor gefälschten Nachrichten und Rechnungen im Namen der Stadt. Die Angreifer haben offenbar erhebliche Datenmengen kopiert. Die Stadt hat vorsorglich alle Server vom Netz genommen. Das Landeskriminalamt und die Zentralstelle Cybercrime Bayern ermitteln. Sie gehen davon aus, dass die Täter die Stadt erpressen wollten. Bundespräsident Steinmeier hat den SPD-Politiker Alexander Schweizer zum neuen Bundesarbeitsminister ernannt. Der Staatsoberhaupt sagte, vor Schweizer lägen große Aufgaben, von der Zukunftssicherung des Sozialstaats inklusive Rente bis hin zur Sicherung der Arbeit in Zeiten des Wandels. Schweizer ist der Nachfolger von Bärbel Baas, die gestern zurückgetreten war. Im Dezember will sich der AfD-Spitzenkandidat in Sachsen-Anhalt Siegmund zum Ministerpräsidenten wählen lassen. Noch vor der Wahl will die CDU-Fraktion den Saal verlassen. So will man dem Verdacht aus dem Weg gehen, aus den Reihen der CDU gebe es Stimmen für Siegmund. Dörte Hein berichtet aus Magdeburg.
3: Es war offenbar nicht leicht für die 15 CDU-Abgeordneten, sich auf dieses ungewöhnliche Vorgehen zu einigen. Über 3 Stunden diskutierten sie hinter verschlossenen Türen in einem Raum im Landtag hier in Magdeburg. Anschließend verkündete Fraktionschef Sven Schulze das Ergebnis. 14 Abgeordnete stimmten zu. Einer will nochmal juristische Beratung in Anspruch nehmen.
2: In der Fußball-Champions League geht jetzt der 2. Spieltag der Liga-Phase los. Der FC Bayern ist zu Gast bei Viking Stavanger in Norwegen. Leipzig empfängt die PSV Eindhoven. Und die Frauennationalmannschaft hat auch ihr 2. Testspiel in der WM-Saison gewonnen. Gegen Japan hat sich die DFB-Elf mit 2:1 durchgesetzt. Die Weltmeisterschaft findet nächstes Jahr in Brasilien statt.
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5: Bei uns immer die wichtigsten Verkehrsmeldungen zuerst. Vorsicht auf der A8 München Richtung Stuttgart zwischen Odelshausen und Rastplatz Adelshauserberg Nord. Ein defekter PKW blockiert den mittleren Fahrstreifen. Auf der B28 Hittestetten Richtung Neu-Ulm ist an der Einfahrt Senden ein Unfall. Wir haben einen Blitzer vorliegen in Augsburg auf der Berliner Allee. Kommt gut ans Ziel.
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8: Derzeit in Augsburg Regen bei 12 Grad, Gessertshausen 13 Grad und Kempten am Rathaus 12 Grad und trocken. Heute Abend ist der Himmel bedeckt, örtlich fällt noch etwas Regen und in Augsburg, Nordschwaben und dem Allgäu ist es wechselhaft. In der Nacht sinken die Temperaturen nur wenig und liegen zwischen 11 und 13 Grad. Der Wind weht meist leicht. Morgen setzt sich zunehmend die Sonne durch. Am Donnerstag beginnt der Tag frischer, später zeigt sich das Wetter wieder freundlich und sonnig mit 17 bis 20 Grad am Nachmittag. Im weiteren Wochenverlauf ist es weitgehend konstant und freundlich.
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8: Bei uns immer die wichtigsten Verkehrsmeldungen zuerst. Vorsicht auf der A8 München Richtung Stuttgart zwischen Odelshausen und Rastplatz Adelshauser Berg Nord. Ein defekter PKW blockiert den mittleren Fahrstreifen. Auf der B28 Hittestetten Richtung Neu-Ulm ist an der Einfahrt Senden ein Unfall. Wir haben einen Blitzer vorliegen in Augsburg auf der Berliner Allee. Kommt gut ans Ziel.
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2: Ja,
1: also
2: mal was anderes.
1: Das Radio Fantasy um kurz vor sieben. 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
1: In den Sender mitnehmen.
2: Heiraten.
1: Und die im Sender, von der lässt du dich scheiden.
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1: Bis dass der Tod sie scheidet.
2: Oh ja. Nur welcher?
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2: Derzeit in Augsburg 12 Grad und trocken. Kübach 11 Grad. Memmingen Regen bei 11 Grad. Heute Abend ziehen noch einzelne Schauer durch. Der Wind ist leicht. Im weiteren Verlauf lassen die Niederschläge nach. Die Wolken sind aber meist dicht. Morgen lockert es zunehmend auf. Die Sonne kommt häufiger heraus und die Temperaturen steigen auf 16 bis 18 Grad. Am Donnerstag beginnt der Tag deutlich frischer. In den kühleren Lagen geht es auf rund 4 Grad zurück. Später ist es freundlich mit sonnigen Abschnitten. Am Freitag setzt sich das freundliche, insgesamt konstante Wetter fort. Und in Augsburg, Nordschwaben und dem Allgäu fallen die Nächte in den kühleren Lagen spürbar frischer aus.
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4: Ich bin Hendrik Daum. Bundespräsident Steinmeier hat den neuen Arbeitsminister ernannt. Der ehemalige rheinland-pfälzische Ministerpräsident Schweizer hat am Abend seine Ernennungsurkunde bekommen. Er folgt auf Bärbel Baas, die gestern ihren Rücktritt erklärt hatte. Mehr von Ursula Winkler.
5: Das Amt des Arbeitsministers kennt Schweizer schon aus Rheinland-Pfalz. Schon zweimal leitete er das Landesministerium, bevor er nach dem Rücktritt von Malu Dreyer Ministerpräsident wurde. Viel Zeit, sich im neuen Job in Berlin einzuarbeiten, wird er nicht haben. Er steht unter Reformdruck, vor allem bei der Rente. Ein Knackpunkt ist die geplante Abschaffung der abschlagsfreien Rente nach 45 Beitragsjahren. Die Empfehlung der Rentenkommission lehnt Schweizer aber ab.
4: In Berlin läuft nach der Abgeordnetenhauswahl die Regierungsbildung. Die Grünen und die SPD haben die Sondierungsgespräche mit den Linken jetzt aber erstmal unterbrochen. Zuerst müsste eine Erklärung zum Umgang mit Antisemitismus bewertet werden, heißt es. Die haben alle Mitglieder der linken Fraktion unterschrieben. Einer linken Abgeordneten wird aber vorgeworfen, Israel im Wahlkampf das Existenzrecht abgesprochen zu haben. Papst Leo hat seine Lungenoperation im Gemelli-Krankenhaus in Rom gut überstanden. Laut Vatikan ist der Eingriff planmäßig verlaufen. Der Papst sei bereits wieder in seinem Zimmer. Bei der Operation sollte ein Knoten in der Lunge entfernt werden. In einer Woche sollte der Papst wieder fit sein, heißt es. Bayerns Ministerpräsident Söder nennt ihn den bayerischen Walk of Fame. Im Freistaat werden jetzt herausragende Persönlichkeiten mit einem Stern geehrt, in einem Säulengang bei der Staatskanzlei in München, ähnlich wie in Hollywood. Die ersten beiden Sterne gehen an Charlotte Knobloch, die Präsidentin der israelitischen Kultusgemeinde München und Oberbayern, und an Herzog Franz von Bayern.
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2: Der neueste Blitzer. In Neu-Ulm auf der Riedstraße. Kommt gut an.
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0: Derzeit in Augsburg 12 Grad und trocken. Kübach 11 Grad. Memmingen Regen bei 11 Grad. Heute Abend ziehen noch einzelne Schauer durch. Der Wind ist leicht. Im weiteren Verlauf lassen die Niederschläge nach. Die Wolken sind aber meist dicht. Morgen lockert es zunehmend auf. Die Sonne kommt häufiger heraus und die Temperaturen steigen auf 16 bis 18 Grad. Am Donnerstag beginnt der Tag deutlich frischer. In den kühleren Lagen geht es auf rund 4 Grad zurück. Später ist es freundlich mit sonnigen Abschnitten. Am Freitag setzt sich das freundliche, insgesamt konstante Wetter fort. Und in Augsburg, Nordschwaben und dem Allgäu fallen die Nächte in den kühleren Lagen spürbar frischer aus.
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0: Der neueste Blitzer. In Neu-Ulm auf der Riedstraße. Kommt gut an.
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0: aktuell meldet: Lauben 12 Grad und trocken. Augsburg 12 Grad und bedeckt. Petersdorf 12 Grad. Am späten Abend ist der Himmel über Augsburg, Nordschwaben und dem Allgäu meist bedeckt. Örtlich fällt noch leichter Regen. Im Oberallgäu sind einzelne Schauer möglich, bevor der Niederschlag in der Nacht nachlässt. Morgen setzt sich zunehmend die Sonne durch, dazu ist es mild. Am Donnerstag beginnt der Tag deutlich kühler, mit Temperaturen zwischen 4 und 8 Grad. Später ist es wieder freundlich und im weiteren Wochenverlauf hält das sonnige Wetter an. Nachmittags liegen die Werte zwischen 17 und 20 Grad.
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2: Ich bin Hendrik Daum. Bei der Operation von Papst Leo ist Lungenkrebs festgestellt worden. Das teilte das Gemelli-Krankenhaus in Rom gerade eben mit. Bei dem Eingriff sei ein Knoten sowie der Unterlappen des rechten Lungenflügels des 71-Jährigen entfernt worden. Anschließende Untersuchungen hätten ergeben, dass es sich um einen bösartigen Tumor gehandelt habe. Ob sich der Krebs weiter ausgebreitet hat, ist noch unklar. Der Vatikan hatte zunächst lediglich erklärt, dass Leo die Operation gut überstanden habe. Einen Tag nach dem Rücktritt von Bundesarbeitsministerin Baas ist der ehemalige rheinland-pfälzische Ministerpräsident Schweizer zu ihrem Nachfolger ernannt worden. Bundespräsident Steinmeier überreichte dem SPD-Politiker am Abend die Ernennungsurkunde. Bundeskanzler Merz verlangt vom neuen Arbeitsminister sofortiges Tempo bei den Reformen. SPD-Chef Klingbeil ist zuversichtlich, dass es bald eine Einigung geben wird, vor allem auch bei der Rentenreform.
3: Diese Regierungskonstellation hat die Chance, eine große Rentenreform auf den Weg zu bringen. Es gibt Klärungsbedarf noch in vielen inhaltlichen Punkten. Aber diese Regierung kann das schaffen, wenn alle bereit sind, sich inhaltlich zu bewegen. Und das ist eines der großen Themen jetzt für die nächsten Monate.
2: Die Bundesregierung hat sich auf einen Kompromiss bei der Zuckersteuer geeinigt. Morgen soll das Kabinett die sogenannte Formulierungshilfe beschließen. Im Kern geht es um Getränke, die mindestens 5 Gramm Zucker pro 100 Milliliter enthalten. Das berichtet das Redaktionsnetzwerk Deutschland. Das wäre zum Beispiel bei Saftschorlen oder vielen Eistees der Fall. Ab Juli nächstes Jahr soll darauf ein Steuersatz von 26 Cent pro Liter erhoben werden. Ab 8 Gramm Zucker soll dieser Satz auf 32 Cent steigen. In Berlin läuft nach der Abgeordnetenhauswahl die Regierungsbildung. Die Grünen und die SPD haben die Sondierungsgespräche mit den Linken jetzt aber erstmal unterbrochen. Zuerst müsste eine Erklärung zum Umgang mit Antisemitismus bewertet werden, heißt es. Die haben alle Mitglieder der linken Fraktion unterschrieben. Einer linken Abgeordneten wird aber vorgeworfen, Israel im Wahlkampf das Existenzrecht abgesprochen zu haben.
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0: 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Der neueste Blitzer. In Neu-Ulm auf der Riedstraße. Kommt gut an.
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0: 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Somber, Homewrecker.
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0: aktuell meldet: Lauben 12 Grad und trocken. Augsburg 12 Grad und bedeckt. Petersdorf 12 Grad. Am späten Abend ist der Himmel über Augsburg, Nordschwaben und dem Allgäu meist bedeckt. Örtlich fällt noch leichter Regen. Im Oberallgäu sind einzelne Schauer möglich, bevor der Niederschlag in der Nacht nachlässt. Morgen setzt sich zunehmend die Sonne durch, dazu ist es mild. Am Donnerstag beginnt der Tag deutlich kühler, mit Temperaturen zwischen 4 und 8 Grad. Später ist es wieder freundlich und im weiteren Wochenverlauf hält das sonnige Wetter an. Nachmittags liegen die Werte zwischen 17 und 20 Grad.
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0: Der neueste Blitzer. In Neu-Ulm auf der Riedstraße. Kommt gut an.
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1: Alex Warren, Emerald Eyes.
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1: Ich bin Hendrik Daum. Bei der Operation von Papst Leo ist Lungenkrebs festgestellt worden. Das teilte das Gemelli-Krankenhaus in Rom am späten Abend mit. Bei dem Eingriff sei ein Knoten sowie der Unterlappen des rechten Lungenflügels des 71-Jährigen entfernt worden. Anschließende Untersuchungen hätten dann ergeben, dass es sich um einen bösartigen Tumor gehandelt habe. Ob sich der Krebs allerdings weiter ausgebreitet hat, ist noch unklar. Der Vatikan hatte zunächst lediglich erklärt, dass Leo die Operation gut überstanden habe. Die Stadt Eichstätt ist nach dem Cyberangriff weitgehend lahmgelegt. Die Verwaltung hat vorsorglich alle Server vom Netz genommen. Viele städtische Dienste funktionieren nicht. E-Mail und Telefon sind ausgefallen. Für dringende Fälle ist das Rathaus über eine Hotline erreichbar. Ermittler prüfen jetzt, ob Daten verschlüsselt wurden oder abgeflossen sind. Der oder die Täter sind noch unbekannt. Die Stadt warnt jetzt ausdrücklich vor gefälschten Mitteilungen oder sogar Rechnungen, die angeblich von der Verwaltung stammen. Die Bundesregierung

0: hat sich auf einen Kompromiss bei der Einführung einer Zuckersteuer auf Getränke geeinigt. Im Kern geht es um Getränke, die mindestens 5 Gramm Zucker pro 100 Milliliter enthalten. Das wäre zum Beispiel bei Saftschorlen oder vielen Eistees der Fall. Ab Juli nächstes Jahr soll darauf ein Steuersatz von 26 Cent pro Liter erhoben werden. Ab 8 Gramm Zucker soll der Satz auf 32 Cent steigen. Für kleinere Hersteller soll die Steuer offenbar nicht gelten. Nach einem erneuten Blitzgegentor nach nur 71 Sekunden und einem Platzverweis für Michael Olise hat der FC Bayern einen fest eingeplanten Sieg in der Champions League verpasst. Beim 3:3 Unentschieden bei Wiking Starwanger drehten die Münchner zwar nach einem 0:2 Rückstand zunächst das Spiel, kassierten aber nach der gelb-roten Karte für Olise in Unterzahl noch den Ausgleichstreffer in der 90. Minute. Leipzig gewann sein Heimspiel gegen Eindhoven mit 1:0.
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2: Traffic Updates. Keine Verkehrsmeldungen und keine Blitzer gemeldet.
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1: Im Moment in Augsburg bedeckt und trocken bei 12 Grad. Ried 12 Grad und Sonthofen Regen bei 11 Grad. Über Augsburg, Nordschwaben und dem Allgäu ist der späte Abend trüb. Örtliche Schauer klingen ab und die Nacht zeigt sich bedeckt. Morgen gibt es Auflockerungen und die Sonne setzt sich im Tagesverlauf häufiger durch. Am Donnerstag beginnt der Tag frisch mit 3 bis 8 Grad. Später ist es wieder freundlich und sonnig. Im weiteren Wochenverlauf bleibt es freundlich, örtlich aber wolkiger, mit Höchstwerten zwischen 16 und 20 Grad. Im Norden ziehen zeitweise mehr Wolken durch, im Süden ist es freundlicher.
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1: Keine Verkehrsmeldungen und keine Blitzer gemeldet.
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1: Momentan Augsburg trocken und bedeckt bei 12 Grad. Hollenbach 12 Grad und Oberstdorf 11 Grad bei Regen. In der Nacht zeigt sich über Augsburg, Nordschwaben und dem Allgäu bedeckter Himmel. Örtlich fällt noch etwas Regen. Zum Morgen hin lockert die Wolkendecke auf. Im Tagesverlauf setzt sich freundlicheres Wetter mit längeren sonnigen Abschnitten durch. Morgen wechseln sich Sonne und Wolken ab. Früh liegen die Temperaturen zwischen 4 und 10 Grad. Am Freitag scheint häufig die Sonne und mit 14 bis 20 Grad ist es spürbar milder. Zum Wochenende hin ziehen wieder mehr Wolken auf und die Temperaturen gehen leicht zurück.
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2: Ich bin Hendrik Daum. Papst Leo hat Lungenkrebs, das teilten seine Ärzte am späten Abend mit nach einer Operation des 71-Jährigen. Bei dem Eingriff wurde Leo der untere Lappen der rechten Lunge entfernt. Nach einer Gewebeuntersuchung stand dann fest, es ist Krebs. Aus Rom berichtet Claudia Wächter.
3: Eine Schreckensnachricht für viele Gläubige. Leo selbst, sagen seine Ärzte hier, habe damit gerechnet, dass es Krebs ist. Seine Prognose sei aber gut, da der Tumor im Frühstadium entdeckt wurde. Etwa anderthalb Stunden wurde der Papst hier operiert. Alles lief wie geplant und einige Zeit später fragte er schon nach seinem Abendbrot. Erst am Wochenende hatte Leo, der sich immer fit hält, völlig überraschend erklärt, er habe einen Lungenknoten.
2: Die Bundesregierung hat sich auf einen Kompromiss bei der Einführung einer Zuckersteuer auf Getränke geeinigt.

0: Im Kern geht es um Getränke, die mindestens 5 Gramm Zucker pro 100 Milliliter enthalten. Das wäre zum Beispiel bei Saftschorlen oder vielen Eistees der Fall. Ab Juli nächstes Jahr soll darauf ein Steuersatz von 26 Cent pro Liter erhoben werden. Ab 8 Gramm Zucker soll der Satz auf 32 Cent steigen. Für kleinere Hersteller soll die Steuer offenbar nicht gelten. Bayerns Ministerpräsident Söder nennt ihn den bayerischen Walk of Fame. Im Freistaat werden jetzt herausragende Persönlichkeiten mit einem Stern geehrt, in einem Säulengang bei der Staatskanzlei in München, ähnlich wie in Hollywood. Die ersten beiden Sterne gehen an Charlotte Knobloch, die Präsidentin der israelitischen Kultusgemeinde München und Oberbayern, und an Herzog Franz von Bayern. Nach einem erneuten Blitzgegentor nach nur 71 Sekunden und einem Platzverweis für Michael Olisse hat der FC Bayern einen fest eingeplanten Sieg in der Champions League verpasst. Beim 3:3 Unentschieden bei Viking Stavanger drehten die Münchner zwar nach einem 0:2 Rückstand zunächst das Spiel, kassierten aber nach der gelb-roten Karte für Olisse in Unterzahl noch den Ausgleichstreffer in der 90. Minute. Leipzig gewann sein Heimspiel gegen Eindhoven mit 1:0.
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2: Traffic Update. Uns liegen derzeit keine Verkehrsstörungen und keine Blitzer vor.
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1: Momentan Augsburg trocken und bedeckt bei 12 Grad, Hollenbach 12 Grad und Oberstdorf 11 Grad bei Regen. In der Nacht zeigt sich über Augsburg, Nordschwaben und dem Allgäu bedeckter Himmel. Örtlich fällt noch etwas Regen. Zum Morgen hin lockert die Wolkendecke auf. Im Tagesverlauf setzt sich freundlicheres Wetter mit längeren sonnigen Abschnitten durch. Morgen wechseln sich Sonne und Wolken ab. Früh liegen die Temperaturen zwischen 4 und 10 Grad. Am Freitag scheint häufig die Sonne und mit 14 bis 20 Grad ist es spürbar milder. Zum Wochenende hin ziehen wieder mehr Wolken auf und die Temperaturen gehen leicht zurück.
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1: Uns liegen derzeit keine Verkehrsstörungen und keine Blitzer vor.
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0: aktuell meldet: Augsburg 13 Grad und trocken, Siebenbach 12 Grad, Ettringen 12 Grad und stark bewölkt. In der Nacht zum Mittwoch liegt bei uns eine graue Wolkendecke. Örtlich gibt es Schauer. Später lockert es auf und im Tagesverlauf setzt sich häufiger die Sonne durch. In Augsburg, Nordschwaben und dem Allgäu zeigt sie sich am Nachmittag öfter. Die kommende Nacht bleibt wieder trüb. Die Temperaturen sinken auf etwa 4 bis 9 Grad. Und morgen wechseln sich graue Phasen und freundliche Abschnitte ab. Im Süden mit mehr Sonne. Am Freitag ist es mit 16 bis 20 Grad erneut freundlich. Am Wochenende dann wieder eher grau.
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3: Ich bin Hendrik Daum. Papst Leo ist an Lungenkrebs erkrankt. Das teilten seine Ärzte am späten Abend im Gemelli-Krankenhaus in Rom mit. Zuvor war der 71-jährige Papst rund anderthalb Stunden operiert worden. Dabei wurde ihm ein